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1: Ich bin Katrin Müller. Rente, Steuern, Gesundheit, Pflege. Die schwarz-rote Bundesregierung will in dieser Woche ein großes Reformpaket schnüren. Dazu gibt es allerdings noch einige Streitthemen, die heute im Koalitionsausschuss Thema werden. Die Frage ist, ob die Kehrtwende am Ende gelingt.
2: Bei der Rente ist sich Schwarz-Rot weitgehend einig. Die Vorschläge der Rentenkommission sollen vollumfänglich umgesetzt werden. Und bei der Gesundheitsreform sollen die ersten Gesetze schon bis Jahresende fix sein. Streit gibt es dagegen noch bei den Themen Steuern und Arbeitszeit. Die SPD will kleinere Einkommen entlasten und dafür Gutverdiener ab 100.000 Euro und Erben stärker zur Kasse bitten, was die Union in der vorgeschlagenen Form ablehnt. CDU und CSU wollen den 8-Stunden-Arbeitstag dagegen mit einer Wochenarbeitszeit ablösen. Dagegen machen wiederum die Gewerkschaften mobil. Tanja Wagner, Nachrichtenredaktion.
1: Der Tankrabatt ist ausgelaufen, doch an den Zapfsäulen ist es schon eher teurer geworden. Der aktuelle Anstieg der Kraftstoffpreise ist aus Sicht des ADAC nicht gerechtfertigt, kritisierte der Verkehrsclub. Der Rohölpreis steige aktuell nicht. Daher bestätige sich die Vermutung des ADAC, dass die Mineralölkonzerne bereits vor dem Ende des Tankrabatts die bevorstehende Steuererhöhung eingepreist haben. Die Union gewinnt beim Thema politische Kompetenz leicht dazu. Die AfD bleibt in der Wählergunst aber weiter vorn. Das zeigt das aktuelle RTL-NTV-Trendbarometer. Demnach sehen 14% die Union bei der Lösung der Probleme im Land vorn. Die AfD kommt auf 12%.
3: Bei der Sonntagsfrage bleibt die AfD trotz leichter Verluste mit 26% klar vorne. Die Union kommt auf 22% und kann ihren kleinen Vorsprung beim Thema politische Kompetenz bisher also nicht in bessere Umfragewerte ummünzen. Auffällig ist außerdem das große Misstrauen vieler Menschen. Mehr als jeder Zweite traut aktuell keiner Partei zu, die Probleme im Land zu lösen. Zoe Tassovali, Nachrichtenredaktion.
1: Zum Fußball. Bei der WM hat sich Topfavorit Frankreich im 16. Finale hochverdient mit 3:0 gegen Schweden durchgesetzt und trifft am Samstag in Philadelphia nun auf Deutschland-Bezwinger Paraguay. Zuvor hatte Norwegen den ersten Einzug in ein WM-Achtelfinale seit 28 Jahren gefeiert. Die Norweger gewannen 2:1 gegen die Elfenbeinküste.
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1: Ich bin Katrin Müller. Die Spitzen von Union und SPD kommen heute zu den möglicherweise entscheidenden Beratungen über ihr Reformpaket zusammen. Im Koalitionsausschuss wird es unter anderem um Steuerentlastungen, kleiner und mittlerer Einkommen, Arbeitsmarktreformen sowie Rente, Gesundheit und Pflege gehen. Ob es schon am heutigen Mittwoch oder in der Nacht zu Donnerstag zu Entscheidungen kommt, ist offen. Wer noch günstig tanken will, sollte sich beeilen. Der Tankrabatt ist heute ausgelaufen. Nach Angaben des ADAC ist Super E10 aber zwischenzeitlich bereits im Schnitt um mehr als 20 Cent pro Liter nach oben gegangen. Bei Diesel waren es sogar 24 Cent.
2: Viele Autofahrer haben die letzten Stunden des Tankrabatts noch genutzt. An manchen Tankstellen gab es teils riesige Schlangen. Der ADAC hält die aktuellen Preisaufschläge trotzdem für nicht gerechtfertigt. Die Ölpreise seien zuletzt gesunken. Trotzdem hätten die Mineralölkonzerne die höhere Steuer offenbar schon vor dem offiziellen Ende des Tankrabatts eingepreist. Für Mittwochmittag rechnen Experten damit, dass die Spritpreise noch stärker

0: die Gründe in Ruhe aufarbeiten zu wollen.
1: Ich glaube, wir können nach so einem Turnier nicht einfach zur Tagesordnung übergehen. Wir müssen darüber sprechen, was die Gründe waren für dieses erneute frühe Ausscheiden bei einer Fußball-Weltmeisterschaft, das uns alle zutiefst bewegt.
0: Bei der WM hat sich Topfavorit Frankreich im 16. Finale hochverdient mit 3:0 gegen Schweden durchgesetzt und trifft am Samstag nun auf Deutschland Bezwinger Paraguay. Zuvor hatte Norwegen 2:1 gegen die Elfenbeinküste gewonnen und spielt am Sonntag gegen Rekordweltmeister Brasilien um den Einzug ins Viertelfinale.
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1: Ich bin Katrin Müller. Rente, Steuern, Gesundheit, Pflege. Die schwarz-rote Bundesregierung will in dieser Woche ein großes Reformpaket schnüren. Dazu gibt es allerdings noch einige Streitthemen, die heute im Koalitionsausschuss Thema werden. Die Frage ist, ob die Kehrtwende am Ende gelingt.
2: Bei der Rente ist sich Schwarz-Rot weitgehend einig. Die Vorschläge der Rentenkommission sollen vollumfänglich umgesetzt werden. Und bei der Gesundheitsreform sollen die ersten Gesetze schon bis Jahresende fix sein. Streit gibt es dagegen noch bei den Themen Steuern und Arbeitszeit. Die SPD will kleinere Einkommen entlasten und dafür Gutverdiener ab 100.000 Euro und Erben stärker zur Kasse bitten, was die Union in der vorgeschlagenen Form ablehnt. CDU und CSU wollen den 8-Stunden-Arbeitstag dagegen mit einer Wochenarbeitszeit ablösen. Dagegen machen wiederum die Gewerkschaften mobil. Tanja Wagner, Nachrichtenredaktion.
1: Der Tankrabatt ist ausgelaufen, doch an den Zapfsäulen ist es schon eher teurer geworden. Der aktuelle Anstieg der Kraftstoffpreise ist aus Sicht des ADAC nicht gerechtfertigt, kritisierte der Verkehrsclub. Der Rohölpreis steige aktuell nicht. Daher bestätige sich die Vermutung des ADAC, dass die Mineralölkonzerne bereits vor dem Ende des Tankrabatts die bevorstehende Steuererhöhung eingepreist haben. Die Union gewinnt beim Thema politische Kompetenz leicht dazu. Die AfD bleibt in der Wählergunst aber weiter vorn. Das zeigt das aktuelle RTL-NTV-Trendbarometer. Demnach sehen 14% die Union bei der Lösung der Probleme im Land vorn. Die AfD kommt auf 12%.
3: Bei der Sonntagsfrage

0: Tag gegen Rekordweltmeister Brasilien um den Einzug ins Viertelfinale.
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1: Ich bin Katrin Müller. Die Spitzen von Union und SPD kommen heute zu den möglicherweise entscheidenden Beratungen über ihr Reformpaket zusammen. Im Koalitionsausschuss wird es unter anderem um Steuerentlastungen, kleiner und mittlerer Einkommen, Arbeitsmarktreformen sowie Rente, Gesundheit und Pflege gehen. Ob es schon am heutigen Mittwoch oder in der Nacht zu Donnerstag zu Entscheidungen kommt, ist offen. Wer noch günstig tanken will, sollte sich beeilen. Der Tankrabatt ist heute ausgelaufen. Nach Angaben des ADAC ist Super E10 aber zwischenzeitlich bereits im Schnitt um mehr als 20 Cent pro Liter nach oben gegangen. Bei Diesel waren es sogar 24 Cent.
2: Viele Autofahrer haben die letzten Stunden des Tankrabatts noch genutzt. An manchen Tankstellen gab es teils riesige Schlangen. Der ADAC hält die aktuellen Preisaufschläge trotzdem für nicht gerechtfertigt. Die Ölpreise seien zuletzt gesunken. Trotzdem hätten die Mineralölkonzerne die höhere Steuer offenbar schon vor dem offiziellen Ende des Tankrabatts eingepreist. Für Mittwochmittag rechnen Experten damit, dass die Spritpreise noch stärker steigen. Das Bundeskartellamt hat angekündigt, überzogene Erhöhungen genau zu prüfen. Zoe Tassovali, Nachrichtenredaktion.
1: Ab heute kostet der reguläre Eintritt in den Kölner Dom erstmals 12 Euro. Damit sollen die gestiegenen Kosten etwa für den Schutz des Denkmals gedeckt werden. Der Preis gilt an den meisten Tagen und für die meisten Leute. Es gibt aber auch Ausnahmen. So soll das Weltkulturerbe mit über 600 Jahren Bauzeit laut Domkapitel jährlich an bestimmten Tagen kostenfrei für alle sein. Zum Fußball. Nach dem WM aus hat der Deutsche Fußballbund eine Entscheidung über die Zukunft von Bundestrainer Julian Nagelsmann vertagt. DFB-Präsident Bernd Neuendorf kündigte an, die Gründe in Ruhe aufarbeiten zu wollen.
3: Ich glaube, wir können nach so einem Turnier nicht einfach zur Tagesordnung übergehen. Wir müssen darüber sprechen, was die Gründe waren für dieses erneute frühe Ausscheiden bei einer Fußball-Weltmeisterschaft, das uns alle zutiefst bewegt.
1: Bei der WM hat sich Topfavorit Frankreich im 16. Finale hochverdient mit 3:0 gegen Schweden durchgesetzt und trifft am Samstag nun auf Deutschland-Bezwinger Paraguay. Zuvor hatte Norwegen 2:1 gegen die Elfenbeinküste gewonnen und spielt am Sonntag gegen Rekordweltmeister Brasilien um den Einzug ins Viertelfinale.
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1: Ich bin Ursula Winkler. Rente, Steuern, Gesundheit, Pflege. Die schwarz-rote Bundesregierung will in dieser Woche ein großes Reformpaket schnüren. Dazu gibt es allerdings noch einige Streitthemen, die heute im Koalitionsausschuss Thema werden. Gelingt die Kehrtwende?
2: Bei der Rente ist sich Schwarz-Rot weitgehend einig. Die Vorschläge der Rentenkommission sollen vollumfänglich umgesetzt werden. Und bei der Gesundheitsreform sollen die ersten Gesetze schon bis Jahresende fix sein. Streit gibt es dagegen noch bei den Themen Steuern und Arbeitszeit. Die SPD will kleinere Einkommen entlasten und dafür Gutverdiener ab 100.000 Euro und Erben stärker zur Kasse bitten, was die Union in der vorgeschlagenen Form ablehnt. CDU und CSU wollen den 8-Stunden-Arbeitstag dagegen mit einer Wochenarbeitszeit ablösen. Dagegen machen wiederum die Gewerkschaften mobil. Tanja Wagner, Nachrichtenredaktion.
1: Das Online-Shopping wird für viele ab heute teurer. Das betrifft alle, die Waren aus Ländern außerhalb der EU bestellen. Denn für diese Waren wird eine pauschale Zollgebühr von 3 Euro pro Sendung erhoben, zusätzlich zur bereits bestehenden Einfuhrumsatzsteuer.
3: Die Zollgebühr wird für alle Sendungen mit einem Warenwert von unter 150 Euro fällig. Darüber hinaus verlangen einige Paketdienste eine Servicepauschale für die Zollanmeldung, wenn der Absender, also zum Beispiel der chinesische Hersteller, das nicht schon erledigt hat. So kommt man gerade bei billigen Artikeln schnell in einen Bereich, wo sich die Bestellung nicht mehr lohnt. Eine Handyhülle im Wert von 7 Euro zum Beispiel könnte mit allen Gebühren am Ende knapp 20 Euro kosten. Die EU und die Bundesregierung wollen so die Flut an Billigimporten ausländischer Online-Plattformen wie Temu eindämmen. Uli Reitinger, Berlin.
1: Zum Sommerbeginn sind die Weltmeere an der Oberfläche noch nie so warm gewesen wie in diesem Jahr. Am Stichtag 21. Juni lagen die Messungen des EU-Klimaprogramms Copernicus und des Meeresdienstes mit knapp 21 Grad Celsius über den bisherigen Rekordwerten für diesen Tag. Copernicus betonte, der Rekord sei zu erwarten gewesen, da in den vergangenen Monaten in mehreren Meeresregionen ungewöhnlich hohe Temperaturen gemessen wurden. Zum Fußball. Bei der WM hat sich Topfavorit Frankreich mit 3:0 gegen Schweden durchgesetzt und trifft im Achtelfinale nun auf Deutschland-Bezwinger Paraguay. Zuvor hatten die Norweger mit 2:1 gegen die Elfenbeinküste gewonnen. Der nächste Gegner ist Brasilien.
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1: Ich bin Ursula Winkler. Die Spitzen von Union und SPD kommen heute zu den möglicherweise entscheidenden Beratungen über ihr Reformpaket zusammen. Im Koalitionsausschuss wird es unter anderem um Steuerentlastungen kleiner und mittlerer Einkommen, Arbeitsmarktreformen sowie Rente, Gesundheit und Pflege gehen. Ob es schon heute zu Entscheidungen kommt, ist offen. Es kann auch sein, dass die Verhandlungen in die Verlängerung gehen. Die Koalition will sich nicht unter Zeitdruck setzen lassen. Es ist mehr als nur eine Namensänderung. Ab heute heißt die Unterstützung für Langzeitarbeitslose nicht mehr Bürgergeld, sondern Grundsicherung. Und damit treten deutlich schärfere Regeln für die Bezieher in Kraft.
2: Wer zumutbare Arbeit ablehnt, Fördermaßnahmen abbricht oder wiederholt Termine beim Jobcenter versäumt, muss mit drastischen Leistungskürzungen rechnen bis hin zur kompletten Einstellung aller Zahlungen. Außerdem muss ab jetzt jeder, der mehr als 15.000 Euro Vermögen angespart hat, dieses Geld zum Leben nutzen. Bislang galt im ersten Jahr eine Grenze von 40.000 Euro. Über die Höhe der Zahlungen wird politisch zwar diskutiert, vor allem aus der CDU und CSU kommen Forderungen, den Regelsatz zu kürzen, aber im Moment bleibt er unverändert bei 563 Euro für Alleinstehende. Uli Reitinger, Berlin.
1: Ist das eine gute Nachricht für Flugreisende oder nur für die Airlines? Bei Flügen aus Deutschland wird jetzt weniger Ticketsteuer fällig.
3: Nach der Corona-Pandemie erholte sich der Luftverkehr aber in Deutschland schwächer als anderswo in Europa. Flughäfen und Airlines machen dafür die hohen Gebühren und Steuern in Deutschland verantwortlich und ziehen teilweise Flüge aus Deutschland ab. Als Gegenmaßnahme senkt Deutschland nun die Ticketsteuer. Pro Flug macht das je nach Entfernung zwischen 2,50 Euro und 11,40 Euro aus. Die Flugbranche findet das viel zu wenig. Umweltschützer dagegen sprechen von einem klimapolitischen Fehlanreiz. Für Flugreisende bleibt die Frage, ob die Airlines die gesenkte Ticketsteuer überhaupt weitergeben. Und selbst wenn ja, ob das nicht durch andere

0: bei 21 bis maximal 24 Grad. In der Nacht klingen die vom Abend verbliebenen Schauer und Gewitter ab. Danach ist es locker bewölkt und trocken. Zum Morgen kann sich dann Nebel bilden. Die Temperaturen sinken auf Tiefstwerte zwischen 15 und 12. Schau auf den Power-Radio-Wettertrend auch morgen zum Donnerstag. Bis zum Morgen vielerorts einen sonnigen Tag. Teilweise ist es wolkig, aber es bleibt trocken. Zum Nachmittag schieben sich dann dichte Wolken vor die Sonne und im Verlauf dann kommen auch Schauer auf. Die Höchstwerte liegen zwischen 25 und 27 Grad.
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0: Bitte Vorsicht auf den Straßen Berlin und Brandenburgs auf der A12 Berlin bis Frankfurt. Wegen einer Bombenentschärfung wird die A12 aktuell von 9 bis voraussichtlich 11 Uhr zwischen Fürstenwalde Ost und Müllrose in beiden Richtungen gesperrt. A10 westlicher Berliner Ring zwischen Spandau und Potsdam Nord ist aktuell in beiden Richtungen Behinderung durch Fahrbahnschäden auf der linken Spur. In Charlottenburg Nord auf dem Saatwinkler Damm in Höhe der A111 Saatwinkler Damm sind die Ampeln kaputt. Und ebenfalls die Ampeln kaputt sind in Schöneberg auf der Wilhelm-Carbus-Straße in Höhe Kolonnenstraße. Dies ist nach einem Unfall geschehen. Fahren Sie bitte vorsichtig und kommen Sie gut und sicher in den Morgen.
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0: Einen wunderschönen guten Morgen, Sally. Mein Name ist Sihan Power Radio an diesem Mittwochmorgen. 7.05 Uhr haben wir es. Auch heute ist meine Kollegin Manisha wieder für Sie am Mikrofon am Nachmittag. Ab 15 Uhr erfüllt sie Ihnen Ihre Songwünsche. Sie können sie jetzt trotzdem schon einreichen unter wünschdirwas@power-radio.de oder 030 120 83 43 8 ist die Telefonnummer für den Wünsche-AB. Ich habe mal mit meinem Kollegen Thomas Bremser gesprochen. Die DFB 11 ist ja nun raus und hat heute ihr Trainingslager in Winston-Salem verlassen. Wie es da zu Gange ging und wer schon wie abgereist ist, dies hören Sie gleich nach dem Regionalreport. Aber erstmal habe ich gute Musik und gute Laune für Sie. Will Me von den Elevator Boys. Aber wir lassen uns nicht so ganz stressen an diesem Mittwochmorgen. 21 Pilots, Stressed Out.

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1: Hobbyhorsing, Hexerei und der Ziegenbock namens Hoheit. Der neue Bibi und Tina Park verspricht mehr als nur Reitspaß. Elstal im Havelland bekommt eine neue Attraktion für Familien, einen Bibi und Tina Freizeitpark. Die zwei Pferdefreundinnen sind bei vielen kleinen Mädchen ein großer Hit und längst nicht mehr nur Hörspielkassetten, sondern auch Musik und Film. Sogar Ministerpräsident Dietmar Woidke wird zum Richtfest erwartet. Gehören soll der Park zu Karls Erlebnisdorf und soll direkt daneben entstehen. Ein Ort, an dem sich alles um Freundschaft, Pferde und natürlich um eine Prise Hexerei dreht. So bewirbt Karls das neue Konzept. Geplant seien 11 Attraktionen, Indoor wie Outdoor. Und eine noch nicht näher beschriebene Weltneuheit, das erste Dual Launch Family Coaster im Möbius Design. Außerdem soll es Themenspielplätze und ein Hüpfeland geben. Dabei Bibi und Tina Tiere eine große Rolle spielen, sollen sie auch im Park vorkommen. Besucherinnen und Besucher können den Angaben zufolge echte Pferde, Ponys, Hühner und sogar Ziegenbock Hoheit treffen. Auch Hobbyhorsing soll vorkommen. Geplant ist ein Hotel mit 46 Bibi und Tina Themenzimmern, ganz im Disneyland-Stil. Außerdem soll es verschiedene Restaurants geben, überall im Park. Der Park soll laut Karls im Sommer 27 eröffnen.
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0: Nach dem peinlichen WM-Aus hat die deutsche Fußballnationalmannschaft ihr WM-Quartier in Winston-Salem nun verlassen. Die Spieler sind individuell abgereist, teilweise zusammen mit ihren Familien. Wie verlief der Abschied aus den USA und wie geht es jetzt weiter? Das weiß mein Kollege Thomas Bremser. Er ist in Winston-Salem vor Ort. Hallo Thomas.
1: Schönen guten Morgen.
0: Thomas, wie haben sich denn die Spieler aus ihrem Quartier nun verabschiedet?
1: Ja, ziemlich geräuschlos. Die sonst übliche Abschlusspressekonferenz hat der DFB abgesagt. Einige Spieler sind vormittags nochmal mit dem Fahrrad oder Golfkart über das Hotelgelände gefahren und sind dann nach und nach weggefahren worden. Julian Nagelsmann habe ich am Flughafen noch gesehen, am späten Nachmittag in Charlotte mit Frau und Mutter. Ganz unauffällig kam er da auf dem Weg zum Check-in an uns vorbei, hatte eine Sonnenbrille auf und schob seinen Alukoffer. Es ging nach München, genauso wie für Jamal Musiala und Alex Pavlovic. Die saßen im gleichen Flieger. Andere sind direkt in den Urlaub geflogen.
0: Im Örtchen Winston-Salem waren in den vergangenen Wochen die Spieler, Reporter und auch einige Fans. Wie sieht da jetzt aus nach dem Abschied?
1: Ja, alles abgebaut worden ist noch nicht am Trainingsgelände. Das weiße Zelt mit den Fitnessgeräten steht noch. Die werden erst in den kommenden Tagen abgebaut. Genauso wie der Trainingsbereich im Teamhotel. Das Banner für unser Medienzentrum hängt auch noch. Das ist aber geschlossen. Denn auch viele Reporter haben ihre Flüge umgebucht und sind schon weg. Ich dann auch bald. Ein paar deutsche Flaggen habe ich noch gesehen an den Häusern. Die sind vermutlich aber auch bald verschwunden.
0: Nun, nach dem Ende wird viel diskutiert, wie es mit Julian Nagelsmann weitergeht. Ob er nach dem Aus nun Bundestrainer bleiben wird oder nicht. Gibt es da schon eine Tendenz?
1: Nein, DFB-Präsident Bernd Neuendorf betont, man werde sich erstmal zusammensetzen in den kommenden Tagen und beraten, wie es zu dieser Leistung kommen konnte.
2: Ich glaube, wir können nach so einem Turnier nicht einfach zur Tagesordnung übergehen. Wir müssen darüber sprechen, was die Gründe waren für dieses erneute frühe Ausscheiden bei einer Fußball-Weltmeisterschaft, das uns alle zutiefst bewegt.
1: In diesen Gesprächen wird Julian Nagelsmann wohl um seinen Job kämpfen müssen. Vielleicht überzeugt er ja die DFB-Spitze, auch im September auf der Bank zu sitzen. Dann startet die Nations League gegen die Niederlande.
0: Da sind wir denn mal gespannt, wie das abläuft. Dankeschön, Thomas Bremser aus Winston-Salem.
1: Ja, bitteschön. Mach's gut.
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1: Heute erwarten uns den ganzen Tag über viele Wolken, hier und da auch Gewitter. Zum Nachmittag haben wir dann einen Mix aus Sonne und zeitweise Gewitter. Die Höchstwerte liegen bei maximal 24 Grad. In der Nacht klingen die vom Abend noch verbliebenen letzten Schauer und Gewitter ab. Danach ist es locker bewölkt und trocken. Zum Morgen bildet sich dann hier und da Nebel. Die Temperaturen sinken auf zwischen 15 und 12 Grad. Schau auf den Power-Radio-Wettertrend. Morgen am Donnerstag bis zum Vormittag ist es noch vielerorts sonnig, teilweise auch wolkig, aber trocken. Zum Nachmittag schieben sich dann wieder dichte Wolken vor die Sonne und im Verlaufe kann es dann auch zu Schauern kommen. Die Höchstwerte liegen zwischen 25 und 27.
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1: Bitte Vorsicht auf den Straßen von Berlin und Brandenburgs A9 Leipzig in Richtung Berlin. Zwischen Kleinmarzehn und Niemeck ist ein Fahrzeug im Baustellenbereich liegen geblieben. Die A11 in Richtung Stettin wird ab 10 Uhr gesperrt. Zwischen Penkun und der Grenze nach Polen bis morgen Mittag werden hier Fahrbahnschäden beseitigt. In Charlottenburg die Fasanenstraße wird zwischen Hardenbergstraße und Kannstraße bis Mitternacht in Richtung Kurfürstendamm gesperrt aufgrund eines Straßenfests. Und in Schöneberg, Wilhelm-Cabo-Straße in Höhe Kolonnenstraße sind die Ampeln nach einem Unfall kaputt. Fahren Sie bitte vorsichtig und kommen Sie gut und sicher durch den Morgen.
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1: Wer in der Corona-Krise als Unternehmer Hilfen bekam, muss sie zurückzahlen, wenn es keinen erwarteten existenzbedrohenden Engpass gab. Hessen entlastet Empfänger nun. Die Brandenburger Landesregierung will bei der Rückforderung von Corona-Hilfen in voller Höhe bleiben. Durch die Rechtsprechung der Gerichte und die geringe Anzahl noch offener Verfahren sieht sich die Landesregierung in ihrem bisherigen Vorgehen bestätigt und plant nicht, die Rückzahlungsbedingungen zu verringern und dadurch die Rückforderung zu senken, teilte Wirtschaftsministerin Martina Klemmet in einer Antwort auf die Frage aus der BSW-Landtagsfraktion mit. Hessens Wirtschaftsministerium hatte dagegen neue Regeln eingeführt, die Empfänger der Hilfen entlasten sollen. Aus der Sicht der Brandenburger Landesregierung fehlen nun in 76 Fällen Rechtssicherheit, wo noch gerichtliche oder außergerichtliche Verfahren laufen. Durch die konsequente Bestätigung des öffentlichen Handels durch die Gerichte sieht die Landesregierung keine Anhaltspunkte, welche einen Verzicht für die wenigen offenen Verfahren rechtfertigen, teilte Klemmet mit. Daher sieht die Landesregierung keine Veranlassung, einen teilweisen Verzicht auf noch offene Corona-Hilfen zu gewähren. Die gestaffelte Soforthilfe sollte akute Liquiditätsengpässe überbrücken und die wirtschaftliche Existenz von Selbstständigen und kleinen Unternehmen sichern, die durch die Corona-Krise 2020 in eine existenzbedrohliche Schieflage gerieten. Als der Bund ein Programm mit schärferen Auflagen auflegte, bei dem als Grundlage nur noch Betriebskosten galten, änderte Brandenburg die Konditionen.
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1: Ich bin Ursula Winkler. Die Spitzen von Union und SPD kommen heute zu den möglicherweise entscheidenden Beratungen über ihr Reformpaket zusammen. Im Koalitionsausschuss wird es unter anderem um Steuerentlastungen kleiner und mittlerer Einkommen, Arbeitsmarktreformen sowie Rente, Gesundheit und Pflege gehen. Ob es schon heute zu Entscheidungen kommt, ist offen. Die Koalition will sich nicht unter Zeitdruck setzen lassen. Der Tankrabatt ist vorbei. Das könnte sich um 12 Uhr besonders bemerkbar machen, denn der Steuerrabatt ist zwar seit Mitternacht Geschichte, Preiserhöhungen sind aber nur mittags erlaubt. Offensichtlich haben aber viele Tankstellen die Preise zuletzt schon stark erhöht.
2: Viele Autofahrer haben die letzten Stunden des Tankrabatts noch genutzt. An manchen Tankstellen gab es teils riesige Schlangen. Der ADAC hält die aktuellen Preisaufschläge trotzdem für nicht gerechtfertigt. Die Ölpreise seien zuletzt gesunken. Trotzdem hätten die Mineralölkonzerne die höhere Steuer offenbar schon vor dem offiziellen Ende des Tankrabatts eingepreist. Das Bundeskartellamt hat angekündigt, überzogene Erhöhungen genau zu prüfen. Zoe Tassovali, Nachrichtenredaktion.
1: Noch nie waren die Ozeane im Juni so warm. Die Oberflächentemperatur der Weltmeere hat zum Sommerbeginn einen neuen Rekord erreicht. Das haben die Experten des EU-Klimadienstes Copernicus und des Copernicus-Meeresdienstes gemessen.
3: Etwa 21 Grad Wassertemperatur haben die Experten gemessen. Die Adria, das Mittelmeer, wird sich in diesem Sommer für viele Urlauber wohl anfühlen wie eine Badewanne. Zumal in den kommenden Monaten wohl weitere Rekorde gebrochen werden. Grund für die Erwärmung sei der Klimawandel und das Klimaphänomen El Niño, so die Fachleute. Und das bedeutet auch, möglicherweise wird es häufiger Starkregen geben, Sturm und Überschwemmungen. Claudia Wächter, Nachrichtenredaktion.
1: Zum Fußball. Topfavorit Frankreich hat im WM-16-Finale mit 3:0 gegen Schweden gewonnen und trifft damit am Samstag auf Deutschland-Bezwinger Paraguay. WM-Mitgastgeber Mexiko besiegte Ecuador mit 2:0 und muss in der nächsten Runde gegen den Kongo oder Titelanwärter England ran. Die Norweger gewannen mit 2:1 gegen die Elfenbeinküste. Der nächste Gegner ist Brasilien.
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4: Heute hängen eher viele Wolken am Himmel hier und da ist auch noch Gewitter möglich. Was heißt noch? Es kommen wieder Gewitter auf uns zu. Zum Nachmittag haben wir eine Mischung aus Sonne und Gewitter bei maximal 24 Grad. In der Nacht klingen die vom Abend noch verbliebenen letzten Schauer und Gewitter ab. Danach ist es nur noch locker bewölkt und trocken. Zum Morgen kann sich Nebel bilden. Die Temperaturen sinken auf etwa zwischen 15 und 12 Grad. Schau auf den Power-Radio-Wettertrend. Morgen bis zum Vormittag ist es noch vielerorts sonnig, teilweise auch schon ein bisschen wolkig, aber trocken. Zum Nachmittag schieben sich dann wieder dichte Wolken vor die Sonne und im Verlaufe kann dann auch Schauer auf uns zukommen. Die Höchstwerte liegen zwischen 5

0: See, Westfälische Straße in Höhe Hochmeisterplatz sind die Ampeln aus. Fahren Sie bitte vorsichtig und kommen Sie gut und sicher durch den Morgen.
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0: Einen wunderschönen guten Morgen, 8.05 Uhr haben wir es. Mein Name ist Sally Sihan, Power Radio an diesem Mittwochmorgen. Meine Kollegin Manisha ist heute Nachmittag wieder für Sie am Start und erfüllt Ihnen Ihre Songwünsche. Und da wünscht ihr was at power-radio.de oder unser Wünsch-AB 030 120 83 43 8. Ich habe mit meiner Kollegin Tanja Wagner gesprochen. Aktuell heute soll es in der Regierung um ein großes Reform zum Thema Rente, Steuern, Gesundheit und der Pflege gehen. Da gibt es aber leider noch einige Streitthemen, was es damit auf sich hat. Hören Sie gleich nach dem Regionalreport. Aber erstmal habe ich gute Musik für Sie. Bohemian Like You von The Dandy Warhols. Aber jetzt habe ich erstmal noch einen guten Song für alle, die noch im Bett liegen. Es ist 8 Uhr. Wir hören Seed und aufstehen.

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7: Auszubildende kommen nun auch in den Genuss eines günstigeren Deutschland-Tickets für den Nahverkehr. In Berlin gilt das Ticket ab Juli, im Nachbarland dauert es noch bis August. Berliner Auszubildende können ab heute eine vergünstigte Variante des Deutschland-Tickets nutzen. Wer in der Hauptstadt eine schulische Ausbildung absolviert, zahlt für das bundesweit gültige Nahverkehrsabo nur 37,80 Euro im Monat statt der derzeit regulären 63 Euro, wie der Verkehrsbund Berlin-Brandenburg kurz VBB mitteilte. Die Differenz übernimmt das Land. Auch in Brandenburg wird es diese Möglichkeit geben, allerdings erst ab dem 1. August. Erworben werden kann das vergünstigte Deutschland-Ticket zur Schulausbildung aber ebenfalls ab dem 1. Juli. Nicht nur Azubis können den Rabatt nutzen, sondern auch diejenigen, die ein freiwilliges soziales oder ökologisches Jahr in Berlin oder Brandenburg absolvieren oder einen Bundesfreiwilligendienst. Etwas komplizierter ist die Sache für Auszubildende in einer dualen Ausbildung. Hier hängt es davon ab, ob ihr Arbeitgeber die sogenannte Jobticket-Variante des Deutschland-Tickets anbietet. In dieser Variante zahlt das Unternehmen einen Zuschuss von mindestens 22,05 Euro an die Auszubildenden. Das Verkehrsunternehmen gewährt dann darüber hinaus einen 5%igen Rabatt auf den regulären Ticketpreis, sodass die Azubis ebenfalls maximal 37,80 Euro pro Monat zahlen. Allerdings bietet nicht jeder Arbeitgeber diese Möglichkeit. Erworben werden können die Abos bei den Verkehrsunternehmen der beiden Länder. In Berlin ist das bereits seit dem 1. Juni bei der BVG möglich.
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0: Rente, Steuern, Gesundheit, Pflege. Die schwarz-rote Bundesregierung will in dieser Woche ein großes Reformpaket schnüren. Dazu gibt es allerdings noch einige Streitthemen, die heute im Koalitionsausschuss noch Thema werden. Gelingt da die Kehrtwende? Das weiß meine Kollegin Tanja Wagner. Guten Morgen, Tanja.
1: Hallo.
0: Tanja, wo ist man sich eigentlich denn einig? Worauf müssen wir uns einstellen?
1: Ja, was das Thema Rente angeht, ist das weitgehend abgehakt. Die Vorschläge der Rentenkommission sollen umgesetzt werden. Punkt. Und die Chancen, dass das mit den Stimmen von Union und SPD durch den Bundestag geht, die stehen ganz gut. Heißt für uns zusätzliche Ausgaben durch die Beiträge zur Kapitalrente, länger arbeiten, aber eben auch die Chance auf stabile Rentenbeiträge. Na und bei der Gesundheitsreform, da ist halt ein radikaler Sparkurs angesagt. Egal ob bei Kliniken, Arztpraxen, Patienten oder Medikamenten. Ziel ist das Spargesetz so schnell wie möglich durch den Bundestag zu bringen.
0: Und wo hakt es dann noch?
1: Beim Thema Steuern. Da wollen beide Seiten kleinere Einkommen entlasten. Die Frage ist nur wie. Die SPD will Gutverdiener ab 100.000 Euro und Erben stärker einbinden. Das lehnt die Union aber ab, genauso wie einen höheren Spitzensteuersatz. Man könnte sich auf eine Reichensteuer einigen, aber das bringt nicht genug Geld ein, um eine Reform gegenzufinanzieren. Möglich ist eine höhere Mehrwertsteuer in Summe. Gleichzeitig laufen aktuell aber auch Gespräche, wenigstens die Mehrwertsteuer auf Lebensmittel zu senken, um Verbraucher zu entlasten. Also da ist noch ordentlich Gesprächsbedarf.
0: Wenn wieder alles teurer wird, müssen wir mehr arbeiten. Das hat auch Kanzler Merz gesagt. Wir müssen mehr arbeiten. Was ist nun aus diesem Satz von Kanzler Merz geworden?
1: Ja, auch das ist ein Wunderpunkt. Nach wie vor sind sich Union und SPD uneinig, wie eine flexiblere Arbeitszeit laufen soll. Die Union will hin zu einer Wochenarbeitszeit und weg vom 8-Stunden-Tag. Eine Sache, die mit den Gewerkschaften und demnach auch der SPD kaum zu machen ist. Aus dem Ministerium von Arbeitsministerin Baas kam der Vorschlag, dass Ausnahmen vom 8-Stunden-Tag extra in Tarifverträgen und Betriebsvereinbarungen geregelt werden sollten. Auch soll eine elektronische Erfassung der Arbeitszeit Pflicht werden. Aber darauf wollen sich Arbeitgeber und CDU eben wiederum nicht einlassen.
0: Also wie man merkt, da steckt noch einiges Streitpotenzial in den Reformen, bevor es damit vorwärts geht. Und vor allem, bevor wir was davon merken. Danke, Tanja, für die Einschätzung.
1: Ja, gern.
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1: Heute erwarten uns den ganzen Tag über viele Wolken, hier und da auch Gewitter. Zum Nachmittag haben wir dann einen Mix aus Sonne und zeitweise Gewitter. Die Höchstwerte liegen bei maximal 24 Grad. In der Nacht klingen die vom Abend noch verbliebenen letzten Schauer und Gewitter ab. Danach ist es locker bewölkt und trocken. Zum Morgen bildet sich dann hier und da Nebel. Die Temperaturen sinken auf zwischen 15 und 12 Grad. Schau auf die Power-Radio-Wettertrend. Morgen am Donnerstag bis zum Vormittag ist es noch vielerorts sonnig, teilweise auch wolkig, aber trocken. Zum Nachmittag schieben sich dann wieder dichte Wolken vor die Sonne und im Verlaufe kann es dann auch zu Schauern kommen. Die Höchstwerte liegen zwischen 25 und 27.
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1: Bitte Vorsicht auf den Straßen Berlin und Brandenburgs. Die A12 Berlin bis Frankfurt-Oder wird zwischen Fürstenwalde Ost und Müllrose von 9 Uhr bis etwa 11 Uhr gesperrt. In dem Bereich kommt es zu Sprengarbeiten. Eine Umleitungsstrecke ist ausgeschildert. A9 Berlin Richtung Leipzig zwischen Belitz und Brück ist aktuell wegen Fahrbahnschäden nur eine Spur frei. In Berlin und im Landkreis Märkisch-Oderland in Höhe Hönow gibt es Behinderung an der Kreuzung Berliner Straße nach einem Unfall. Und in Halensee und Schmargendorf, der Hohenzollern-Damm, ist stadtauswärts nach einem Unfall in Höhe des Stadtrings komplett gesperrt. Fahren Sie bitte vorsichtig und kommen Sie gut und sicher durch den Tag.
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1: Buntes Zeichen in Berlin. Der Nollendorfplatz feierte den Pride Month mit leuchtenden Farben und neuen Namen. Die BVG hat sich da etwas Besonderes ausgedacht. Im Regenbogenkiez. Da steht ab jetzt auf dem Eingangsschild des Berliner U-Bahnhofes Nollendorfplatz in Schöneberg. Außerdem ist es in Regenbogenfarben getaucht, wie es von der Berliner Verkehrsbetrieben, kurz BVG, heißt. Als einer der wichtigsten Zugänge zum Regenbogenkiez weist der U-Bahnhof künftig schon bei der Ankunft auf die historische und kulturelle Bedeutung dieses Quartiers hin. Die BVG wolle eines der bekanntesten Quartiere der Hauptstadt mit dem Schriftzug würdigen, hieß es bei der Enthüllung. Dabei waren auch die Senatoren für Wirtschaft und Verkehr Franziska Giffey und Ute Bonne. Außerdem Nadine Königsmann, Veranstaltungsleiterin für das lesbisch-schwule Stadtfest.
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1: Ich bin Ursula Winkler. Die Spitzen von Union und SPD kommen heute zu den möglicherweise entscheidenden Beratungen über ihr Reformpaket zusammen. Im Koalitionsausschuss wird es unter anderem um Steuerentlastungen kleiner und mittlerer Einkommen, Arbeitsmarktreformen sowie Rente, Gesundheit und Pflege gehen. Ob es schon heute zu Entscheidungen kommt, ist offen. Die Koalition will sich nicht unter Zeitdruck setzen lassen. Der Tankrabatt ist vorbei. Das könnte sich um 12 Uhr besonders bemerkbar machen, denn der Steuerrabatt ist zwar seit Mitternacht Geschichte, Preiserhöhungen sind aber nur mittags erlaubt. Offensichtlich haben aber viele Tankstellen die Preise zuletzt schon stark erhöht.
2: Viele Autofahrer haben die letzten Stunden des Tankrabatts noch genutzt. An manchen Tankstellen gab es teils riesige Schlangen. Der ADAC hält die aktuellen Preisaufschläge trotzdem für nicht gerechtfertigt. Die Ölpreise seien zuletzt gesunken. Trotzdem hätten die Mineralölkonzerne die höhere Steuer offenbar schon vor dem offiziellen Ende des Tankrabatts eingepreist. Das Bundeskartellamt hat angekündigt, überzogene Erhöhungen genau zu prüfen. Zoe Tassovali, Nachrichtenredaktion.
1: Noch nie waren die Ozeane im Juni so warm. Die Oberflächentemperatur der Weltmeere hat zum Sommerbeginn einen neuen Rekord erreicht. Das haben die Experten des EU-Klimadienstes Copernicus und des Copernicus-Meeresdienstes gemessen.
3: Etwa 21 Grad Wassertemperatur haben die Experten gemessen. Die Adria, das Mittelmeer, wird sich in diesem Sommer für viele Urlauber wohl anfühlen wie eine Badewanne. Zumal in den kommenden Monaten wohl weitere Rekorde gebrochen werden. Grund für die Erwärmung sei der Klimawandel und das Klimaphänomen El Niño, so die Fachleute. Und das bedeutet auch, möglicherweise wird es häufiger Starkregen geben, Sturm und Überschwemmungen. Claudia Wächter, Nachrichtenredaktion.
1: Zum Fußball. Topfavorit Frankreich hat im WM-16-Finale mit 3:0 gegen Schweden gewonnen und trifft damit am Samstag auf Deutschland-Bezwinger Paraguay. WM-Mitgastgeber Mexiko besiegte Ecuador mit 2:0 und muss in der nächsten Runde gegen den Kongo oder Titelanwärter England ran. Die Norweger gewannen mit 2:1 gegen die Elfenbeinküste. Der nächste Gegner ist Brasilien.
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4: Heute haben wir viele Wolken am Himmel zum Nachmittag. Haben wir denn einen Mix aus Sonne und Gewitter bei maximal 24 Grad. In der Nacht klingen die vom Abend noch verbliebenen Schauer und Gewitter ab. Danach ist es nur noch locker bewölkt und trocken. Zum Morgen kann sich Nebel bilden. Die Temperaturen sinken auf etwa 15 bis 12 Grad runter. Schau auf den Power Radio Wettertrend morgen am Donnerstag bis zum Vormittag. Ist es noch vielerorts sonnig, teilweise auch bewölkt, aber trocken. Zum Nachmittag schieben sich dann dichte Wolken vor die Sonne und im Verlauf kann es dann auch wieder ein Zuschauer kommen. Die Höchstwerte liegen dann zwischen 25 und 27 Grad.
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4: Bitte Vorsicht auf den Straßen Berlin und Brandenburgs. Auf der A10 westlicher Berliner Ring zwischen Leest und Föhm ist in beiden Richtungen Behinderung durch noch eine ungesicherte Unfallstelle. A113 zwischen Schönefeld Süd und Schönefeld Nord ist in beiden Richtungen die rechte Spur gesperrt aufgrund von Mäharbeiten. In Halensee und Schmargendorf, der Hohenzollerndamm, ist stadtauswärts nach einem Unfall in Höhe des Stadtrings komplett gesperrt. Zudem sind auf dem Stadtring die Ausfahrten in Richtung Treptow und die Aus- und Abfahrten in Richtung Wedding gesperrt. A100 Stadtring in Richtung Wedding zwischen Buschkrugallee und Innsbrucker Platz staut es sich aktuell 30 Minuten. Dahinter ist noch bis Schmargendorf etwas Stop and Go. Fahren Sie bitte vorsichtig und kommen Sie gut und sicher durch den Morgen.
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4: Einen wunderschönen guten Morgen, 9.03 Uhr haben wir es. Mein Name ist Elisia und Power Radio an diesem Mittwochmorgen. Meine Kollegin Manisha ist heute Nachmittag auch wieder für Sie am Start und erfüllt Ihnen Ihre Songwünsche unter wünschdirwas@power-radio.de oder 030 120 83 43 8 für unseren Wünsche-AB. Es soll einen neuen Bibi und Tina Freizeitpark geben in Berlin. Dies gleich im Regionalreport, nicht in Berlin, in Brandenburg. Ich habe mit meinem Kollegen Thomas Bremser gesprochen nach dem WM aus, wie es jetzt die DFB 11 Winston-Salem Trainingslager verlassen hat. Wie es da abgelaufen ist, hören Sie gleich nach Can't Catch Me Now von Oliver Rodrigo. Aber erstmal Pulp mit Carmen People.

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1: Hobbyhorsing, Hexerei und der Ziegenbock namens Hoheit. Der neue Bibi und Tina Park verspricht mehr als nur Reitspaß. Elstal im Havelland bekommt eine neue Attraktion für Familien, einen Bibi und Tina Freizeitpark. Die zwei Pferdefreundinnen sind bei vielen kleinen Mädchen ein großer Hit und längst nicht mehr nur Hörspielkassetten, sondern auch Musik und Film. Sogar Ministerpräsident Dietmar Woidke wird zum Richtfest erwartet. Gehören soll der Park zu Karls Erlebnisdorf und soll direkt daneben entstehen. Ein Ort, an dem sich alles um Freundschaft, Pferde und natürlich um eine Prise Hexerei dreht. So bewirbt Karls das neue Konzept. Geplant seien 11 Attraktionen, Indoor wie Outdoor. Und eine noch nicht näher beschriebene Weltneuheit, das erste Dual Launch Family Coaster im Möbius-Design. Außerdem soll es Themenspielplätze und ein Hüpfeland geben. Dabei Bibi und Tina Tiere eine große Rolle spielen, sollen sie auch im Park vorkommen. Besucherinnen und Besucher können den Angaben zufolge echte Pferde, Ponys, Hühner und sogar Ziegenbock Hoheit treffen. Auch Hobbyhorsing soll vorkommen. Geplant ist ein Hotel mit 46 Bibi und Tina Themenzimmern, ganz im Disneyland-Stil. Außerdem soll es verschiedene Restaurants geben, überall im Park. Der Park soll laut Karls im Sommer 27 eröffnen.
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0: dem peinlichen WM-Aus hat die deutsche Fußballnationalmannschaft ihr WM-Quartier in Winston-Salem nun verlassen. Die Spieler sind individuell abgereist, teilweise zusammen mit ihren Familien. Wie verlief der Abschied aus den USA und wie geht es jetzt weiter? Das weiß mein Kollege Thomas Bremser. Er ist in Winston-Salem vor Ort. Hallo Thomas.
1: Schönen guten Morgen.
0: Thomas, wie haben sich denn die Spieler aus ihrem Quartier nun verabschiedet?
1: Ja, ziemlich geräuschlos. Die sonst übliche Abschlusspressekonferenz hat der DFB abgesagt. Einige Spieler sind vormittags nochmal mit dem Fahrrad oder Golfkart über das Hotelgelände gefahren und sind dann nach und nach weggefahren worden. Julian Nagelsmann habe ich am Flughafen noch gesehen, am späten Nachmittag in Charlotte mit Frau und Mutter. Ganz unauffällig kam er da auf dem Weg zum Check-in an uns vorbei, hatte eine Sonnenbrille auf und schob seinen Alukoffer. Es ging nach München, genauso wie für Jamal Musiala und Alex Pavlovic. Die saßen im gleichen Flieger. Andere sind direkt in den Urlaub geflogen.
0: Im Örtchen Winston-Salem waren in den vergangenen Wochen die Spieler, Reporter und auch einige Fans. Wie sieht da jetzt aus nach dem Abschied?
1: Ja, alles abgebaut worden ist noch nicht am Trainingsgelände. Das weiße Zelt mit den Fitnessgeräten steht noch. Die werden erst in den kommenden Tagen abgebaut. Genauso wie der Trainingsbereich im Teamhotel. Das Banner für unser Medienzentrum hängt auch noch. Das ist aber geschlossen. Denn auch viele Reporter haben ihre Flüge umgebucht und sind schon weg. Ich dann auch bald. Ein paar deutsche Flaggen habe ich noch gesehen an den Häusern. Die sind vermutlich aber auch bald verschwunden.
0: Nun, nach dem Ende wird viel diskutiert, wie es mit Julian Nagelsmann weitergeht. Ob er nach dem Aus nun Bundestrainer bleiben wird oder nicht. Gibt es da schon eine Tendenz?
1: Nein, DFB-Präsident Bernd Neuendorf betont, man werde sich erstmal zusammensetzen in den kommenden Tagen und beraten, wie es zu dieser Leistung kommen konnte.
2: Ich glaube, wir können nach so einem Turnier nicht einfach zur Tagesordnung übergehen. Wir müssen darüber sprechen, was die Gründe waren für dieses erneute frühe Ausscheiden bei einer Fußball-Weltmeisterschaft, das uns alle zutiefst bewegt.
1: In diesen Gesprächen wird Julian Nagelsmann wohl um seinen Job kämpfen müssen. Vielleicht überzeugt er ja die DFB-Spitze, auch im September auf der Bank zu sitzen. Dann startet die Nations League gegen die Niederlande.
0: Da sind wir denn mal gespannt, wie das abläuft. Dankeschön, Thomas Bremser aus Winston-Salem.
1: Ja, bitteschön. Mach's gut.
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1: Heute erwarten uns den ganzen Tag über viele Wolken, hier und da auch Gewitter. Zum Nachmittag haben wir dann einen Mix aus Sonne und zeitweise Gewitter. Die Höchstwerte liegen bei maximal 24 Grad. In der Nacht klingen die vom Abend noch verbliebenen letzten Schauer und Gewitter ab. Danach ist es locker bewölkt und trocken. Zum Morgen bildet sich dann hier und da Nebel. Die Temperaturen sinken auf zwischen 15 und 12 Grad. Schau auf den Power-Radio-Wettertrend. Morgen am Donnerstag bis zum Vormittag ist es noch vielerorts sonnig, teilweise auch wolkig, aber trocken. Zum Nachmittag schieben sich dann wieder dichte Wolken vor die Sonne und im Verlaufe kann es dann auch zu Schauern kommen. Die Höchstwerte liegen zwischen 25 und 27.
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1: Bitte Vorsicht auf den Straßen von Berlin und Brandenburg. A10 westlicher Berliner Ring zwischen Leest und Pöhm ist in beiden Richtungen Behinderung durch eine noch ungesicherte Unfallstelle. A9 Leipzig in Richtung Berlin zwischen Kleinmarzehns und Niemek ist ein Fahrzeug im Baustellenbereich liegen geblieben. In Hallensee und Schmargendorf, der Hohenzollerndamm ist stadtauswärts nach einem Unfall in Höhe des Stadtrings aktuell komplett gesperrt. Zudem sind auf dem Stadtring die Ausfahrt in Richtung Treptow und die Ein- und Ausfahrt in Richtung Wedding gesperrt. Und in Mitte unter den Linden in Höhe Charlottenstraße sind die Ampeln aus. Fahren Sie bitte vorsichtig und kommen Sie gut und sicher durch den Tag.
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1: Wer in der Corona-Krise als Unternehmer Hilfen bekam, muss sie zurückzahlen, wenn es keinen erwarteten existenzbedrohenden Engpass gab. Hessen entlastet Empfänger nun. Die Brandenburger Landesregierung will bei der Rückforderung von Corona-Hilfen in voller Höhe bleiben. Durch die Rechtsprechung der Gerichte und die geringe Anzahl noch offener Verfahren sieht sich die Landesregierung in ihrem bisherigen Vorgehen bestätigt und plant nicht, die Rückzahlungsbedingungen zu verringern und dadurch die Rückforderung zu senken, teilte Wirtschaftsministerin Martina Klemmet in einer Antwort auf die Frage aus der BSW-Landtagsfraktion mit. Hessens Wirtschaftsministerium hatte dagegen neue Regeln eingeführt, die Empfänger der Hilfen entlasten sollen. Aus der Sicht der Brandenburger Landesregierung fehlen nun in 76 Fällen Rechtssicherheit, wo noch gerichtliche oder außergerichtliche Verfahren laufen. Durch die konsequente Bestätigung des öffentlichen Handels durch die Gerichte sieht die Landesregierung keine Anhaltspunkte, welche einen Verzicht für die wenigen offenen Verfahren rechtfertigen, teilte Klemmet mit. Daher sieht die Landesregierung keine Veranlassung, einen teilweisen Verzicht auf noch offene Corona-Hilfen zu gewähren. Die gestaffelte Soforthilfe sollte akute Liquiditätsengpässe überbrücken und die wirtschaftliche Existenz von Selbstständigen und kleinen Unternehmen sichern, die durch die Corona-Krise 2020 in eine existenzbedrohliche Schieflage gerieten. Als der Bund ein Programm mit schärferen Auflagen auflegte, bei dem als Grundlage nur noch Betriebskosten galten, änderte Brandenburg die Konditionen.
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1: Ich bin Ursula Winkler. Rente, Steuern, Gesundheit, Pflege. Die schwarz-rote Bundesregierung will in dieser Woche ein großes Reformpaket schnüren. Dazu gibt es allerdings noch einige Streitthemen, die heute Abend im Koalitionsausschuss Thema werden.
2: Bei der Rente ist sich Schwarz-Rot weitgehend einig. Die Vorschläge der Rentenkommission sollen vollumfänglich umgesetzt werden. Und bei der Gesundheitsreform sollen die ersten Gesetze schon bis Jahresende fix sein. Streit gibt es dagegen noch bei den Themen Steuern und Arbeitszeit. Die SPD will kleinere Einkommen entlasten und dafür Gutverdiener ab 100.000 Euro und Erben stärker zur Kasse bitten, was die Union in der vorgeschlagenen Form ablehnt. CDU und CSU wollen den 8-Stunden-Arbeitstag dagegen mit einer Wochenarbeitszeit ablösen. Dagegen machen wiederum die Gewerkschaften mobil. Tanja Wagner, Nachrichtenredaktion.
1: Der Tankrabatt ist vorbei und wirkt vereinzelt noch immer, denn der Steuerrabatt in Höhe von knapp 17 Cent pro Liter ist zwar seit Mitternacht Geschichte, Preiserhöhungen sind aber nur mittags erlaubt. Bereits heute zeigten sich an vielen Tankstellen deutlich höhere Preise als zuletzt, obwohl der Morgen im typischen Tagesverlauf eigentlich zu den günstigsten Zeiten gehört. Für Superbenzin und Diesel wurden in großen Städten in der Regel Preise über 1,90 Euro pro Liter verlangt, teilweise auch mehr als 2 Euro. Ab heute kann man die Steuererklärung mit nur einem Klick erstellen. Die entsprechende App ist allerdings noch nicht für alle Steuerzahler nutzbar.
3: Die App ist zunächst nur für ledige und kinderlose Arbeitnehmerinnen und Arbeitnehmer nutzbar, sowie für Rentner und Pensionäre. Wer mitmachen will, muss sich nur bei der Mein Elster Plus App anmelden. Dann schickt das Finanzamt eine fertige Steuererklärung für das Jahr 2025 mit den Daten, die der Behörde bereits vorliegen. Außerdem verschickt das Finanzamt eine Vorschau auf den Steuerbescheid. Wenn einem das alles so passt, reicht ein Klick, um die Steuererklärung einzureichen. Man kann sie bei Bedarf aber auch noch anpassen. Uli Reitinger, Nachrichtenredaktion.
1: Zum Fußball. Topfavorit Frankreich hat bei der WM mit 3:0 gegen Schweden gewonnen und trifft im Achtelfinale auf Deutschland-Bezwinger Paraguay. Mitgastgeber Mexiko muss nach einem 2:0-Sieg gegen Ecuador in der nächsten Runde gegen den Kongo oder Titelanwärter England ran. Die Norweger gewannen mit 2:1 gegen die Elfenbeinküste. Ihr nächster Gegner ist Brasilien.
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4: Bis zum Mittag haben wir viele Wolken am Himmel und hier und da ist auch Gewitter möglich. Zum Nachmittag haben wir dann einen Mix aus Sonne und Gewitter weiterhin bei maximal 24 Grad. In der Nacht klingen die vom Abend noch verbliebenen letzten Schauer und Gewitter ab. Danach ist es locker bewölkt und trocken. Zum Morgen haben wir dann etwas Nebel am Himmel. Die Temperaturen sinken auf etwa 15 bis 12. Schau auf den Power-Radio-Wettertrend morgen zum Vormittag. Bis zum Vormittag ist es noch vielerorts sonnig, teilweise auch schon etwas bewölkt und trocken. Am Nachmittag schieben sich dann dichte Wolken vor die Sonne und im Verlauf kommen dann Schauer auf. Die Höchstwerte liegen zwischen 25 und 27.
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4: Bitte Vorsicht auf den Straßen Berlin und Brandenburgs A13 Dresden in Richtung Berlin zwischen Freiwalde und Starkow liegen Gegenstände auf der mittleren Spur. Auf der A11 werden zwischen Penkun und der polnischen Grenze bis morgen Mittag noch Fahrbahnschäden beseitigt. Die Autobahn ist zurzeit in beiden Richtungen gesperrt.

030 120 83 43 8 für den Wünsch-AB. Dann können Sie auch Nachrichten an Ihre Liebsten hinterlassen und sie grüßen. Ich habe an meiner Kollegin Tanja Wagner über die kommenden Reformpakete gesprochen, die die Regierung so durchdrücken möchte zum Thema Rente, Steuern, Gesundheit und Pflege. Dennoch gibt es da einige Streitthemen. Welche es sind, weiß meine Kollegin Tanja Wagner. Dies hören Sie gleich nach dem Regionalreport. Aber erstmal habe ich gute Musik für Sie mitgebracht. Like I Love You von Nico Santos und Topic nach The Granberries und Dreams.

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1: Auszubildende kommen nun auch in den Genuss eines günstigeren Deutschland-Tickets für den Nahverkehr. In Berlin gilt das Ticket ab Juli, im Nachbarland dauert es noch bis August. Berliner Auszubildende können ab heute eine vergünstigte Variante des Deutschland-Tickets nutzen. Wer in der Hauptstadt eine schulische Ausbildung absolviert, zahlt für das bundesweit gültige Nahverkehrsabo nur 37,80 Euro im Monat statt der derzeit regulären 63 Euro, wie der Verkehrsbund Berlin-Brandenburg, kurz VBB, mitteilte. Die Differenz übernimmt das Land. Auch in Brandenburg wird es diese Möglichkeit geben, allerdings erst ab dem 1. August. Erworben werden kann das vergünstigte Deutschland-Ticket Zuschussausbildung aber ebenfalls ab dem 1. Juli. Nicht nur Azubis können den Rabatt nutzen, sondern auch diejenigen, die ein freiwilliges soziales oder ökologisches Jahr in Berlin oder Brandenburg absolvieren oder einen Bundesfreiwilligendienst. Etwas komplizierter ist die Sache für Auszubildende in einer dualen Ausbildung. Hier hängt es davon ab, ob ihr Arbeitgeber die sogenannte Jobticket-Variante des Deutschland-Tickets anbietet. In dieser Variante zahlt das Unternehmen einen Zuschuss von mindestens 22,05 € an die Auszubildenden. Das Verkehrsunternehmen gewährt dann darüber hinaus einen 5%igen Rabatt auf den regulären Ticketpreis, sodass die Azubis ebenfalls maximal 37,80 Euro pro Monat zahlen. Allerdings bietet nicht jeder Arbeitgeber diese Möglichkeit. Erworben werden können die Abos bei den Verkehrsunternehmen der beiden Länder. In Berlin ist das bereits seit dem 1. Juni bei der BVG möglich.
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0: Steuern, Gesundheit, Pflege. Die schwarz-rote Bundesregierung will in dieser Woche ein großes Reformpaket schnüren. Dazu gibt es allerdings noch einige Streitthemen, die heute im Koalitionsausschuss noch Thema werden. Gelingt da die Kehrtwende? Das weiß meine Kollegin Tanja Wagner. Guten Morgen, Tanja.
1: Hallo.
0: Tanja, wo ist man sich eigentlich denn einig? Worauf müssen wir uns einstellen?
1: Ja, was das Thema Rente angeht, ist das weitgehend abgehakt. Die Vorschläge der Rentenkommission sollen umgesetzt werden. Punkt. Und die Chancen, dass das mit den Stimmen von Union und SPD durch den Bundestag geht, die stehen ganz gut. Heißt für uns zusätzliche Ausgaben durch die Beiträge zur Kapitalrente, länger arbeiten, aber eben auch die Chance auf stabile Rentenbeiträge. Na und bei der Gesundheitsreform, da ist halt ein radikaler Sparkurs angesagt. Egal ob bei Kliniken, Arztpraxen, Patienten oder Medikamenten. Ziel ist, das Spargesetz so schnell wie möglich durch den Bundestag zu bringen.
0: Und wo hakt es dann noch?
1: Beim Thema Steuern. Da wollen beide Seiten kleinere Einkommen entlasten. Die Frage ist nur wie. Die SPD will Gutverdiener ab 100.000 Euro und Erben stärker einbinden. Das lehnt die Union aber ab, genauso wie einen höheren Spitzensteuersatz. Man könnte sich auf eine Reichensteuer einigen, aber das bringt nicht genug Geld ein, um eine Reform gegenzufinanzieren. Möglich ist eine höhere Mehrwertsteuer in Summe. Gleichzeitig laufen aktuell aber auch Gespräche, wenigstens die Mehrwertsteuer auf Lebensmittel zu senken, um Verbraucher zu entlasten. Also da ist noch ordentlich Gesprächsbedarf.
0: Wenn wieder alles teurer wird, müssen wir mehr arbeiten. Das hat auch Kanzler Merz gesagt. Wir müssen mehr arbeiten. Was ist nun aus diesem Satz von Kanzler Merz geworden?
1: Ja, auch das ist ein Wunderpunkt. Nach wie vor sind sich Union und SPD uneinig, wie eine flexiblere Arbeitszeit laufen soll. Die Union will hin zu einer Wochenarbeitszeit und weg vom 8-Stunden-Tag. Eine Sache, die mit den Gewerkschaften und demnach auch der SPD kaum zu machen ist. Aus dem Ministerium von Arbeitsministerin Baas kam der Vorschlag, dass Ausnahmen vom 8-Stunden-Tag extra in Tarifverträgen und Betriebsvereinbarungen geregelt werden sollten. Auch soll eine elektronische Erfassung der Arbeitszeit Pflicht werden. Aber darauf wollen sich Arbeitgeber und CDU eben wiederum nicht einlassen.
0: Also wie man merkt, da steckt noch einiges Streitpotenzial in den Reformen, bevor es damit vorwärts geht. Und vor allem, bevor wir was davon merken. Danke, Tanja, für die Einschätzung.
1: Ja, gern.
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1: Heute erwarten uns den ganzen Tag über viele Wolken, hier und da auch Gewitter. Zum Nachmittag haben wir dann einen Mix aus Sonne und zeitweise Gewitter. Die Höchstwerte liegen bei maximal 24 Grad. In der Nacht klingen die vom Abend noch verbliebenen letzten Schauer und Gewitter ab. Danach ist es locker bewölkt und trocken. Zum Morgen bildet sich dann hier und da Nebel. Die Temperaturen sinken auf zwischen 15 und 12 Grad. Schau auf den Power-Radio-Wettertrend. Morgen am Donnerstag bis zum Vormittag ist es noch vielerorts sonnig, teilweise auch wolkig, aber trocken. Zum Nachmittag schieben sich dann wieder dichte Wolken vor die Sonne und im Verlaufe kann es dann auch zu Schauern kommen. Die Höchstwerte liegen zwischen 25 und 27.
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1: Bitte Vorsicht auf den Straßen Berlin und Brandenburg. Besonders Vorsicht aktuell auf Falschfahrer auf der A111 in Stettin in Richtung Berlin. Zwischen Wandlitz und Bernau Nord kommt Ihnen ein Falschfahrer entgegen. Fahren Sie bitte äußerst rechts und überholen Sie dann nicht. A11 Berlin in Richtung Stettin, am Anschluss Bernau Süd, werden noch bis 11.30 Uhr Unfallschäden beseitigt und die rechte Spur ist dafür gesperrt. A13 Dresden in Richtung Berlin, zwischen Bronco und Karlau steht ein defektes Fahrzeug und dafür ist die rechte Spur gesperrt. A100 Stadtring in Richtung Wedding, zwischen Buschkrugallee und Innsbrucker Platz staut es sich aktuell 30 Minuten mehr. Dahinter ist noch bis Schmargendorf Stop and Go. Und in Hellersdorf Riesaer Straße zwischen Hönower Straße und Schönewalder Straße ist bis zum Abend, wegen Bauarbeiten die Straße gesperrt. Fahren Sie bitte vorsichtig und kommen Sie gut und sicher durch den Tag.
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1: Buntes Zeichen in Berlin. Der Nollendorfplatz feierte den Pride Month mit leuchtenden Farben und neuen Namen. Die BVG hat sich da etwas Besonderes ausgedacht. Im Regenbogenkiez. Da steht ab jetzt auf dem Eingangsschild des Berliner U-Bahnhofes Nollendorfplatz in Schöneberg. Außerdem ist es in Regenbogenfarben getaucht, wie es von der Berliner Verkehrsbetrieben, kurz BVG, heißt. Als einer der wichtigsten Zugänge zum Regenbogenkiez weist der U-Bahnhof künftig schon bei der Ankunft auf die historische und kulturelle Bedeutung dieses Quartiers hin. Die BVG wolle eines der bekanntesten Quartiere der Hauptstadt mit dem Schriftzug würdigen, hieß es bei der Enthüllung. Dabei waren auch die Senatoren für Wirtschaft und Verkehr Franziska Giffey und Ute Bonne. Außerdem Nadine Königsmann, Veranstaltungsleiterin für das lesbisch-schwule Stadtfest.
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1: Ich bin Ursula Winkler. Der Tankrabatt ist vorbei. Das könnte sich um 12 Uhr besonders bemerkbar machen. Denn der Steuerrabatt ist zwar seit Mitternacht Geschichte, Preiserhöhungen sind aber nur mittags erlaubt. Offensichtlich haben aber viele Tankstellen die Preise zuletzt schon stark erhöht.
2: Viele Autofahrer haben die letzten Stunden des Tankrabatts noch genutzt. An manchen Tankstellen gab es teils riesige Schlangen. Der ADAC hält die aktuellen Preisaufschläge trotzdem für nicht gerechtfertigt. Die Ölpreise seien zuletzt gesunken. Trotzdem hätten die Mineralölkonzerne die höhere Steuer offenbar schon vor dem offiziellen Ende des Tankrabatts eingepreist. Das Bundeskartellamt hat angekündigt, überzogene Erhöhungen genau zu prüfen. Zoe Tassovali, Nachrichtenredaktion.
1: Rente, Steuern, Gesundheit, Pflege. Die schwarz-rote Bundesregierung will in dieser Woche ein großes Reformpaket schnüren. Dazu gibt es allerdings noch einige Streitthemen, die heute Abend im Koalitionsausschuss Thema werden.
3: Bei der Rente ist sich Schwarz-Rot weitgehend einig. Die Vorschläge der Rentenkommission sollen vollumfänglich umgesetzt werden. Und bei der Gesundheitsreform sollen die ersten Gesetze schon bis Jahresende fix sein. Streit gibt es dagegen noch bei den Themen Steuern und Arbeitszeit. Die SPD will kleinere Einkommen entlasten und dafür Gutverdiener ab 100.000 Euro und Erben stärker zur Kasse bitten, was die Union in der vorgeschlagenen Form ablehnt. CDU und CSU wollen den 8-Stunden-Arbeitstag dagegen mit einer Wochenarbeitszeit ablösen. Dagegen machen wiederum die Gewerkschaften mobil. Tanja Wagner, Nachrichtenredaktion.
1: Das Auswärtige Amt hat seine Reisewarnung für Russland wegen der verstärkten ukrainischen Drohnenangriffe massiv ausgeweitet. Gewarnt wird jetzt vor Reisen im ganzen Land. Bisher galt dies nur für die an die Ukraine angrenzenden Gebiete. Die Begründung, es sei mit erheblicher Gefährdung zu rechnen. Für deutsche Staatsangehörige und deutsch-russische Doppelstaatler bestehe außerdem die Gefahr willkürlicher Festnahmen. Etwa 30% der 25-Jährigen in Deutschland haben im vergangenen Jahr noch bei ihren Eltern gewohnt. Damit sei der Anteil etwas höher gewesen als in den Jahren davor, teilte das Statistische Bundesamt mit. Söhne leben demnach deutlich länger zu Hause als Töchter. 36% der Männer waren mit 25 Jahren noch nicht ausgezogen. Bei den Frauen waren es nur 23%.
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5: Hobbyhorsing, Hexerei und der Ziegenbock namens Hoheit. Der neue Bibi und Tina Park verspricht mehr als nur Reitspaß. Elstal im Havelland bekommt eine neue Attraktion für Familien, einen Bibi und Tina Freizeitpark. Die zwei Pferdefreundinnen sind bei vielen kleinen Mädchen ein großer Hit und längst nicht mehr nur Hörspielkassetten, sondern auch Musik und Film. Sogar Ministerpräsident Dietmar Woidke wird zum Richtfest erwartet. Gehören soll der Park zu Karls Erlebnisdorf und soll direkt daneben entstehen. Ein Ort, an dem sich alles um Freundschaft, Pferde und natürlich um eine Prise Hexerei dreht. So bewirbt Karls das neue Konzept. Geplant seien 11 Attraktionen, Indoor wie Outdoor. Und eine noch nicht näher beschriebene Weltneuheit, das erste Dual-Launch-Family-Coaster im Möbius-Design. Außerdem soll es Themenspielplätze und ein Hüpfeland geben. Da bei Bibi und Tina Tiere eine große Rolle spielen, sollen sie auch im Park vorkommen. Besucherinnen und Besucher können den Angaben zufolge echte Pferde, Ponys, Hühner und sogar Ziegenbock Hoheit treffen. Auch Hobbyhorsing soll vorkommen. Geplant ist ein Hotel mit 46 Bibi und Tina Themenzimmern, ganz im Disneyland-Stil. Außerdem soll es verschiedene Restaurants geben, überall im Park. Der Park soll laut Karls im Sommer 27 eröffnen.
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0: Nach dem peinlichen WM-Aus hat die deutsche Fußballnationalmannschaft ihr WM-Quartier in Winston-Salem nun verlassen. Die Spieler sind individuell abgereist, teilweise zusammen mit ihren Familien. Wie verlief der Abschied aus den USA und wie geht es jetzt weiter? Das weiß mein Kollege Thomas Bremser. Er ist in Winston-Salem vor Ort. Hallo Thomas.
1: Schönen guten Morgen.
0: Thomas, wie haben sich denn die Spieler aus ihrem Quartier nun verabschiedet?
1: Ja, ziemlich geräuschlos. Die sonst übliche Abschlusspressekonferenz hat der DFB abgesagt. Einige Spieler sind vormittags nochmal mit dem Fahrrad oder Golfkart über das Hotelgelände gefahren und sind dann nach und nach weggefahren worden. Julian Nagelsmann habe ich am Flughafen noch gesehen, am späten Nachmittag in Charlotte mit Frau und Mutter. Ganz unauffällig kam er da auf dem Weg zum Check-in an uns vorbei, hatte eine Sonnenbrille auf und schob seinen Alu-Koffer. Es ging nach München, genauso wie für Jamal Musiala und Alex Pavlovic. Die saßen im gleichen Flieger. Andere sind direkt in den Urlaub geflogen.
0: Im Örtchen Winston-Salem waren in den vergangenen Wochen die Spieler, Reporter und auch einige Fans. Wie sieht da jetzt aus nach dem Abschied?
1: Ja, alles abgebaut worden ist noch nicht am Trainingsgelände. Das weiße Zelt mit den Fitnessgeräten steht noch. Die werden erst in den kommenden Tagen abgebaut. Genauso wie der Trainingsbereich im Teamhotel. Das Banner für unser Medienzentrum hängt auch noch. Das ist aber geschlossen. Denn auch viele Reporter haben ihre Flüge umgebucht und sind schon weg. Ich dann auch bald. Ein paar deutsche Flaggen habe ich noch gesehen an den Häusern. Die sind vermutlich aber auch bald verschwunden.
0: Nun, nach dem Ende wird viel diskutiert, wie es mit Julian Nagelsmann weitergeht. Ob er nach dem Aus nun Bundestrainer bleiben wird oder nicht. Gibt es da schon eine Tendenz?
1: Nein, DFB-Präsident Bernd Neuendorf betont, man werde sich erstmal zusammensetzen in den kommenden Tagen und beraten, wie es zu dieser Leistung kommen konnte.
2: Ich glaube, wir können nach so einem Turnier nicht einfach zur Tagesordnung übergehen. Wir müssen darüber sprechen, was die Gründe waren für dieses erneute frühe Ausscheiden bei einer Fußball-Weltmeisterschaft, das uns alle zutiefst bewegt.
1: In diesen Gesprächen wird Julian Nagelsmann wohl um seinen Job kämpfen müssen. Vielleicht überzeugt er ja die DFB-Spitze, auch im September auf der Bank zu sitzen. Dann startet die Nations League gegen die Niederlande.
0: Da sind wir denn mal gespannt, wie das abläuft. Dankeschön, Thomas Bremser aus Winston-Salem.
1: Ja, bitteschön. Mach's gut.
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1: Wer in der Corona-Krise als Unternehmer Hilfen bekam, muss sie zurückzahlen, wenn es keinen erwarteten existenzbedrohenden Engpass gab. Hessen entlastet Empfänger nun. Die Brandenburger Landesregierung will bei der Rückforderung von Corona-Hilfen in voller Höhe bleiben. Durch die Rechtsprechung der Gerichte und die geringe Anzahl noch offener Verfahren sieht sich die Landesregierung in ihrem bisherigen Vorgehen bestätigt und plant nicht, die Rückzahlungsbedingungen zu verringern und dadurch die Rückforderung zu senken, teilte Wirtschaftsministerin Martina Klemmet in einer Antwort auf die Frage aus der BSW-Landtagsfraktion mit. Hessens Wirtschaftsministerium hatte dagegen neue Regeln eingeführt, die Empfänger der Hilfen entlasten sollen. Aus der Sicht der Brandenburger Landesregierung fehlen nun in 76 Fällen Rechtssicherheit, wo noch gerichtliche oder außergerichtliche Verfahren laufen. Durch die konsequente Bestätigung des öffentlichen Handels durch die Gerichte sieht die Landesregierung keine Anhaltspunkte, welche einen Verzicht für die wenigen offenen Verfahren rechtfertigen, teilte Klemmet mit. Daher sieht die Landesregierung keine Veranlassung, einen teilweisen Verzicht auf noch offene Corona-Hilfen zu gewähren. Die gestaffelte Soforthilfe sollte akute Liquiditätsengpässe überbrücken und die wirtschaftliche Existenz von Selbstständigen und kleinen Unternehmen sichern, die durch die Corona-Krise 2020 in eine existenzbedrohliche Schieflage gerieten. Als der Bund ein Programm mit schärferen Auflagen auflegte, bei dem als Grundlage nur noch Betriebskosten galten, änderte Brandenburg die Konditionen.
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1: Mein Name ist Fregattenkapitän Rico Geißler. Ich bin 47 Jahre alt und der Kommandant der Fregatte Nordrhein-Westfalen. Wir kommen gerade von einem rund fünfmonatigen Einsatz im Rahmen von UNIFIL vor der Küste des Libanons zurück. Unser Auftrag bestand insbesondere darin, die libanesische Marine bei der Sicherung ihrer Seegrenzen zu unterstützen, dort den Seeverkehr zu überwachen und gemeinsam mit unseren internationalen Partnern in der Region zur Stabilität und Sicherheit beizutragen. Wichtiger und weiterer Schwerpunkt war die Ausbildung und Unterstützung der libanesischen Marine, damit diese dann ihre Aufgaben zunehmend auch eigenständig wahrnehmen kann. Die vergangenen Monate waren natürlich nicht nur durch unseren eigentlichen Auftrag geprägt. Die sicherheitspolitische Lage in der Region, insbesondere die Spannung und Auseinandersetzung zwischen Israel und den USA auf der einen, sowie dem Iran und seinen regionalen Verbündeten auf der anderen Seite, haben den Einsatz von Anfang an begleitet und natürlich auch zusätzliche Herausforderungen mit sich gebracht. Jetzt freuen wir uns zunächst auf das Wichtigste, nämlich die Rückkehr zu unseren Familien, Freunden und Angehörigen. Nach den vergangenen Monaten auf See wird es nun Zeit, dass wir mal wieder etwas Normalität einkehren lassen und Kraft tanken. Für das Schiff beginnt anschließend eine Zwischeninstandsetzungsphase, bevor es dann wieder für die deutsche Marine unterwegs sein wird.

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1: Auszubildende kommen nun auch in den Genuss eines günstigeren Deutschland-Tickets für den Nahverkehr. In Berlin gilt das Ticket ab Juli, im Nachbarland dauert es noch bis August. Berliner Auszubildende können ab heute eine vergünstigte Variante des Deutschland-Tickets nutzen. Wer in der Hauptstadt eine schulische Ausbildung absolviert, zahlt für das bundesweit gültige Nahverkehrsabo nur 37,80 Euro im Monat, statt der derzeit regulären 63 Euro, wie der Verkehrsbund Berlin-Brandenburg, kurz VBB, mitteilte. Die Differenz übernimmt das Land. Auch in Brandenburg wird es diese Möglichkeit geben, allerdings erst ab dem 1. August. Erworben werden kann das vergünstigte Deutschland-Ticket Zuschussausbildung aber ebenfalls ab dem 1. Juli. Nicht nur Azubis können den Rabatt nutzen, sondern auch diejenigen, die ein freiwilliges soziales oder ökologisches Jahr in Berlin oder Brandenburg absolvieren oder einen Bundesfreiwilligendienst. Etwas komplizierter ist die Sache für Auszubildende in einer dualen Ausbildung. Hier hängt es davon ab, ob ihr Arbeitgeber die sogenannte Jobticket-Variante des Deutschland-Tickets anbietet. In dieser Variante zahlt das Unternehmen einen Zuschuss von mindestens 22,05 Euro an die Auszubildenden. Das Verkehrsunternehmen gewährt dann darüber hinaus einen 5%igen Rabatt auf den regulären Ticketpreis, sodass die Azubis ebenfalls maximal 37,80 Euro pro Monat zahlen. Allerdings bietet nicht jeder Arbeitgeber diese Möglichkeit. Erworben werden können die Abos bei den Verkehrsunternehmen der beiden Länder. In Berlin ist das bereits seit dem 1. Juni bei der BVG möglich.
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0: Steuern, Gesundheit, Pflege. Die schwarz-rote Bundesregierung will in dieser Woche ein großes Reformpaket schnüren. Dazu gibt es allerdings noch einige Streitthemen, die heute im Koalitionsausschuss noch Thema werden. Gelingt da die Kehrtwende? Das weiß meine Kollegin Tanja Wagner. Guten Morgen, Tanja.
1: Hallo.
0: Tanja, wo ist man sich eigentlich denn einig? Worauf müssen wir uns einstellen?
1: Ja, was das Thema Rente angeht, ist das weitgehend abgehakt. Die Vorschläge der Rentenkommission sollen umgesetzt werden. Punkt. Und die Chancen, dass das mit den Stimmen von Union und SPD durch den Bundestag geht, die stehen ganz gut. Heißt für uns zusätzliche Ausgaben durch die Beiträge zur Kapitalrente, länger arbeiten, aber eben auch die Chance auf stabile Rentenbeiträge. Na und bei der Gesundheitsreform, da ist halt ein radikaler Sparkurs angesagt. Egal ob bei Kliniken, Arztpraxen, Patienten oder Medikamenten. Ziel ist, das Spargesetz so schnell wie möglich durch den Bundestag zu bringen.
0: Und wo hakt es dann noch?
1: Beim Thema Steuern. Da wollen beide Seiten kleinere Einkommen entlasten. Die Frage ist nur wie. Die SPD will Gutverdiener ab 100.000 Euro und Erben stärker einbinden. Das lehnt die Union aber ab, genauso wie einen höheren Spitzensteuersatz. Man könnte sich auf eine Reichensteuer einigen, aber das bringt nicht genug Geld ein, um eine Reform gegenzufinanzieren. Möglich ist eine höhere Mehrwertsteuer in Summe. Gleichzeitig laufen aktuell aber auch Gespräche, wenigstens die Mehrwertsteuer auf Lebensmittel zu senken, um Verbraucher zu entlasten. Also da ist noch ordentlich Gesprächsbedarf.
0: Wenn wieder alles teurer wird, müssen wir mehr arbeiten. Das hat auch Kanzler Merz gesagt. Wir müssen mehr arbeiten. Was ist nun aus diesem Satz von Kanzler Merz geworden?
1: Ja, auch das ist ein Wunderpunkt. Nach wie vor sind sich Union und SPD uneinig, wie eine flexiblere Arbeitszeit laufen soll. Die Union will hin zu einer Wochenarbeitszeit und weg vom 8-Stunden-Tag. Eine Sache, die mit den Gewerkschaften und demnach auch der SPD kaum zu machen ist. Aus dem Ministerium von Arbeitsministerin Baas kam der Vorschlag, dass Ausnahmen vom 8-Stunden-Tag extra in Tarifverträgen und Betriebsvereinbarungen geregelt werden sollten. Auch soll eine elektronische Erfassung der Arbeitszeit Pflicht werden. Aber darauf wollen sich Arbeitgeber und CDU eben wiederum nicht einlassen.
0: Also wie man merkt, da steckt noch einiges Streitpotenzial in den Reformen, bevor es damit vorwärts geht. Und vor allem, bevor wir was davon merken. Danke, Tanja, für die Einschätzung.
1: Ja, gern.
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1: Buntes Zeichen in Berlin. Der Nollendorfplatz feierte den Pride Month mit leuchtenden Farben und neuen Namen. Die BVG hat sich da etwas Besonderes ausgedacht. Im Regenbogenkiez. Das steht ab jetzt auf dem Eingangsschild des Berliner U-Bahnhofes Nollendorfplatz in Schöneberg. Außerdem ist es in Regenbogenfarben getaucht, wie es von der Berliner Verkehrsbetrieben, kurz BVG, heißt. Als einer der wichtigsten Zugänge zum Regenbogenkiez weist der U-Bahnhof künftig schon bei der Ankunft auf die historische und kulturelle Bedeutung dieses Quartiers hin. Die BVG wolle eines der bekanntesten Quartiere der Hauptstadt mit dem Schriftzug würdigen, hieß es bei der Enthüllung. Dabei waren auch die Senatoren für Wirtschaft und Verkehr Franziska Giffey und Ute Bonne. Außerdem Nadine Königsmann, Veranstaltungsleiterin für das lesbisch-schwule Stadtfest.
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1: Ich bin Ursula Winkler. Seit Mitternacht ist der Tankrabatt vorbei und an den meisten Tankstellen sind die Preise inzwischen wieder deutlich gestiegen. Nur vereinzelt können Autofahrer noch vom Rabatt profitieren, heißt es unter anderem vom ADAC.
2: Viele Autofahrer haben die letzten Stunden des Tankrabatts noch genutzt. An manchen Tankstellen gab es teils riesige Schlangen. Der ADAC hält die aktuellen Preisaufschläge trotzdem für nicht gerechtfertigt. Die Ölpreise seien zuletzt gesunken. Trotzdem hätten die Mineralölkonzerne die höhere Steuer offenbar schon vor dem offiziellen Ende des Tankrabatts eingepreist. Das Bundeskartellamt hat angekündigt, überzogene Erhöhungen genau zu prüfen. Zoe Tassovali, Nachrichtenredaktion.
1: Die Spitzen von Union und SPD kommen heute zu den möglicherweise entscheidenden Beratungen über ihr Reformpaket zusammen. Im Koalitionsausschuss wird es unter anderem um Steuerentlastungen, kleiner und mittlerer Einkommen, Arbeitsmarktreformen sowie Rente, Gesundheit und Pflege gehen. Ob es schon heute zu Entscheidungen kommt, ist offen. Die Koalition will sich nicht unter Zeitdruck setzen lassen. Ab heute kann man die Steuererklärung mit nur einem Klick erstellen. Die entsprechende App ist allerdings noch nicht für alle Steuerzahler nutzbar.
3: Die App ist zunächst nur für ledige und kinderlose Arbeitnehmerinnen und Arbeitnehmer nutzbar, sowie für Rentner und Pensionäre. Wer mitmachen will, muss sich nur bei der Mein Elster Plus App anmelden. Dann schickt das Finanzamt eine fertige Steuererklärung für das Jahr 2025 mit den Daten, die der Behörde bereits vorliegen. Außerdem verschickt das Finanzamt eine Vorschau auf den Steuerbescheid. Wenn einem das alles so passt, reicht ein Klick, um die Steuererklärung einzureichen. Man kann sie bei Bedarf aber auch noch anpassen. Uli Reitinger, Nachrichtenredaktion.
1: Etwa 30% der 25-Jährigen in Deutschland haben im vergangenen Jahr noch bei ihren Eltern gewohnt. Damit sei der Anteil etwas höher gewesen als in den Jahren davor, teilte das Statistische Bundesamt mit. Söhne leben demnach deutlich länger zu Hause als Töchter. 36% der Männer waren mit 25 Jahren noch nicht ausgezogen. Bei den Frauen waren es nur 23%.
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1: Hobbyhorsing, Hexerei und der Ziegenbock namens Hoheit. Der neue Bibi und Tina Park verspricht mehr als nur Reitspaß. Elstal im Havelland bekommt eine neue Attraktion für Familien, einen Bibi und Tina Freizeitpark. Die zwei Pferdefreundinnen sind bei vielen kleinen Mädchen ein großer Hit und längst nicht mehr nur Hörspielkassetten, sondern auch Musik und Film. Sogar Ministerpräsident Dietmar Woidke wird zum Richtfest erwartet. Gehören soll der Park zu Karls Erlebnisdorf und soll direkt daneben entstehen. Ein Ort, an dem sich alles um Freundschaft, Pferde und natürlich um eine Prise Hexerei dreht. So bewirbt Karls das neue Konzept. Geplant seien 11 Attraktionen, Indoor wie Outdoor. Und eine noch nicht näher beschriebene Weltneuheit, das erste Dual-Launch-Family-Coaster im Möbius-Design. Außerdem soll es Themenspielplätze und ein Hüpfeland geben. Da bei Bibi und Tina Tiere eine große Rolle spielen, sollen sie auch im Park vorkommen. Besucherinnen und Besucher können den Angaben zufolge echte Pferde, Ponys, Hühner und sogar Ziegenbock Hoheit treffen. Auch Hobbyhorsing soll vorkommen. Geplant ist ein Hotel mit 46 Bibi und Tina Themenzimmern, ganz im Disneyland-Stil. Außerdem soll es verschiedene Restaurants geben, überall im Park. Der Park soll laut Karls im Sommer 27 eröffnen.
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0: Nach dem peinlichen WM-Aus hat die deutsche Fußballnationalmannschaft ihr WM-Quartier in Winston-Salem nun verlassen. Die Spieler sind individuell abgereist, teilweise zusammen mit ihren Familien. Wie verlief der Abschied aus den USA und wie geht es jetzt weiter? Das weiß mein Kollege Thomas Bremser. Er ist in Winston-Salem vor Ort. Hallo Thomas.
1: Schönen guten Morgen.
0: Thomas, wie haben sich denn die Spieler aus ihrem Quartier nun verabschiedet?
1: Ja, ziemlich geräuschlos. Die sonst übliche Abschlusspressekonferenz hat der DFB abgesagt. Einige Spieler sind vormittags nochmal mit dem Fahrrad oder Golfkart über das Hotelgelände gefahren und sind dann nach und nach weggefahren worden. Julian Nagelsmann habe ich am Flughafen noch gesehen, am späten Nachmittag in Charlotte mit Frau und Mutter. Ganz unauffällig kam er da auf dem Weg zum Check-in an uns vorbei, hatte eine Sonnenbrille auf und schob seinen Alukoffer. Es ging nach München, genauso wie für Jamal Musiala und Alex Pavlovic. Die saßen im gleichen Flieger. Andere sind direkt in den Urlaub geflogen.
0: Im Örtchen Winston-Salem waren in den vergangenen Wochen die Spieler, Reporter und auch einige Fans. Wie sieht da jetzt aus nach dem Abschied?
1: Ja, alles abgebaut worden ist noch nicht am Trainingsgelände. Das weiße Zelt mit den Fitnessgeräten steht noch. Die werden erst in den kommenden Tagen abgebaut. Genauso wie der Trainingsbereich im Teamhotel. Das Banner für unser Medienzentrum hängt auch noch. Das ist aber geschlossen. Denn auch viele Reporter haben ihre Flüge umgebucht und sind schon weg. Ich dann auch bald. Ein paar deutsche Flaggen habe ich noch gesehen an den Häusern. Die sind vermutlich aber auch bald verschwunden.
0: Nun, nach dem Ende wird viel diskutiert, wie es mit Julian Nagelsmann weitergeht. Ob er nach dem Aus nun Bundestrainer bleiben wird oder nicht. Gibt es da schon eine Tendenz?
1: Nein, DFB-Präsident Bernd Neuendorf betont, man werde sich erstmal zusammensetzen in den kommenden Tagen und beraten, wie es zu dieser Leistung kommen konnte.
2: Ich glaube, wir können nach so einem Turnier nicht einfach zur Tagesordnung übergehen. Wir müssen darüber sprechen, was die Gründe waren für dieses erneute frühe Ausscheiden bei einer Fußball-Weltmeisterschaft, das uns alle zutiefst bewegt.
1: In diesen Gesprächen wird Julian Nagelsmann wohl um seinen Job kämpfen müssen. Vielleicht überzeugt er ja die DFB-Spitze, auch im September auf der Bank zu sitzen. Dann startet die Nations League gegen die Niederlande.
0: Da sind wir denn mal gespannt, wie das abläuft. Dankeschön, Thomas Bremser aus Winston-Salem.
1: Ja, bitteschön. Mach's gut.
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1: Ich bin Thomas Bliskin. Die Spitzen von Union und SPD kommen heute zu den möglicherweise entscheidenden Beratungen über ihr Reformpaket zusammen. Im Koalitionsausschuss wird es unter anderem um Steuerentlastungen kleiner und mittlerer Einkommen, Arbeitsmarktreformen und Bürokratieabbau gehen.
2: Die Industrie, Handwerksverbände, Start-ups, sie alle haben seit Jahren vor allem eine Forderung: bitte weniger Papierkram, weniger Anträge und bitte eine schnellere Bearbeitungszeit. Kurz Bürokratieabbau. Und auch das ist ein Thema für die Bundesregierung. Sie will da liefern. Beim Koalitionsausschuss will Schwarz-Rot auch eine Reform der Einkommensteuer voranbringen. Um kleine und mittlere Einkommen zu entlasten, will die SPD unter anderem einen höheren Spitzensteuersatz. CDU und CSU passt das nicht. Lea Matschullert, Berlin.
1: Das Auswärtige Amt hat seine Reisewarnung für Russland angesichts der verstärkten ukrainischen Drohnenangriffe massiv ausgeweitet. Gewarnt wird jetzt vor Reisen im ganzen Land. Bisher galt das nur für die an die Ukraine angrenzenden Gebiete. Begründet wird dieser Schritt damit, dass in ganz Russland mit erheblicher Gefährdung durch Drohnen bzw. Trümmerteilen von Drohnen zu rechnen sei. Für deutsche Staatsangehörige bestehe zudem die Gefahr willkürlicher Festnahmen. Noch nie waren die Ozeane im Juni so warm. Die Oberflächentemperatur der Weltmeere hat zum Sommerbeginn einen neuen Rekord erreicht. Das haben die Experten des EU-Klimadienstes Copernicus und des Copernicus-Meeresdienstes gemessen.
3: Etwa 21 Grad Wassertemperatur haben die Experten gemessen. Die Adria, das Mittelmeer, wird sich in diesem Sommer für viele Urlauber wohl anfühlen wie eine Badewanne. Zumal in den kommenden Monaten wohl weitere Rekorde gebrochen werden. Grund für die Erwärmung sei der Klimawandel und das Klimaphänomen El Niño, so die Fachleute. Und das bedeutet auch, möglicherweise wird es häufiger Starkregen geben, Sturm und Überschwemmungen. Claudia Wächter, Nachrichtenredaktion.
1: Und zum Fußball: Bundestrainer Julian Nagelsmann ist nach dem Aus bei der WM kommentarlos nach Deutschland zurückgekehrt. Am Flughafen München verließ der 38-Jährige das Gebäude bei strömendem Regen durch einen Hinterausgang an einem Dutzend Journalisten vorbei, die vergeblich auf eine Stellungnahme warteten. Fans waren nicht gekommen.
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4: Bis heute Abend zieht der letzte Regen ab. Danach gibt's einen freundlichen Mix aus Sonne und Wolken mit längeren trockenen Abschnitten. Ganz ausgeschlossen sind einzelne Schauer oder Gewitter am Nachmittag aber nicht. Die Temperaturen steigen auf angenehme 21 bis 24 Grad. Dazu weht ein schwacher Wind. In Gewittern kann es aber kurz mal kräftiger werden. In der Nacht beruhigt sich das Wetter schnell. Es wird meist locker bewölkt oder klar trocken und stellenweise können sich Dunst und Nebel bilden. Die Tiefstwerte in der Nacht liegen zwischen 12 und 16 Grad. Schauen wir noch auf den Power-Radio-Wettertrend. Morgen startet der Tag vielerorts sonnig und freundlich. Am Nachmittag ziehen von Westen her dichtere Wolken auf und später kommen wieder Schauer auf. Mit 25 bis 28 Grad wird's angenehm warm. Der Wind frischt zeitweise spürbar auf. Das lässt sich flüssig und einem lockeren Nachmittag hier genießen mit Power-Radio.
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4: Die A2 ist in Richtung Berlin weiterhin zwischen Thesen und Brandenburg wegen Reparaturarbeiten gesperrt. Dann Vorsicht zudem auf der A2 Berlin Richtung Magdeburg. Zwischen Wollin und Caesar sind Leute mit einem Hund unterwegs. Und auf der A9 Berlin Richtung Leipzig zwischen Belitz und Brück ist wegen Fahrbahnschäden nur eine Spur frei. Dann schauen wir noch weiter auf die A10 westlicher Berliner Ring zwischen Spandau und Potsdam Nord. In beiden Richtungen Behinderungen durch Fahrbahnschäden auf der linken Spur. Zudem auf der A10 zwischen Potsdam Nord und Vöben gibt es gerade aktuell 20 Minuten Stau. Dann schauen wir noch nach Berlin, und zwar auf der A113 stadteinwärts zwischen Stubenrauchstraße und Johannisthaler Chaussee. Da steht ein defektes Fahrzeug und die rechte Spur ist gesperrt. Dann auf der A100 Stadtring Richtung Treptow zwischen Detmolder Straße und Albuinstraße. Da gibt's gerade 20 Minuten Stau. Und auf der A115 Dreieck Nutetal Richtung Dreieck Funkturm zwischen Kleinmachnow und Hüttenweg. Da gibt's gerade 10 Minuten Stau. Und dann schauen wir noch nach Charlottenburg bei der Fasanenstraße zwischen Herdenbergstraße und Kantstraße. Da ist bis Mitternacht in Richtung Kurfürstendamm gesperrt für ein Straßenfest. An alle, die gerade unterwegs sind, weiterhin eine gute und vor allem sichere Fahrt mit Power Radio.
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4: Ja, hallo und einen wunderbaren guten Nachmittag, Berlin und Brandenburg. Wir haben es 14.05 Uhr. Sie hören Powerradio mit Manisha am Nachmittag. Jetzt noch bis 15 Uhr habe ich interessante Informationen für Sie und Lieblingsmusik. Und ab 15 Uhr geht natürlich wieder Wünsch dir was los hier bei Powerradio. Sie können ganz einfach mitmachen und sich hier Ihr Lieblingslied im Radio wünschen und vielleicht noch jemanden dazu grüßen, wie Sie möchten. Das Ganze gerne entweder per E-Mail an wünschdirwas@power-radio.de oder rufen Sie mich an unter der 030 120 83 43 8 oder schreiben Sie uns per Facebook unter Powerradio, finden Sie uns da, oder auf Instagram, da heißen wir Powerradio Berlin. Wir freuen uns auf jeden Fall natürlich über jeden Musikwunsch. Jetzt habe ich aber erstmal Infos für Sie. Und zwar, viele von Ihnen werden ja wahrscheinlich WhatsApp nutzen. Und da gibt es jetzt ein paar Änderungen. Das Ganze ab sofort, aber bis das Ganze ins Laufen kommt, dauert wahrscheinlich noch ein bisschen. Und zwar gibt es künftig Benutzernamen. Was das genau bedeutet, das bespreche ich gleich mit meinem Kollegen Ronny. Der ist nämlich gleich hier und wir sprechen ein bisschen über WhatsApp. Das Ganze um 20 nach 2. Davor schauen wir noch nach Berlin ans Paul-Linke-Ufer. Hier wurde nämlich ein Polizeieinsatz ausgelöst durch eine scharfe Pistole. Was genau passiert ist um 14:45, jetzt natürlich erstmal weiter mit ihrer Lieblingsmusik. Ich habe für sie Maria Maria von Santana und jetzt You Win Again von den Bee Gees. Haben Sie einen wunderbaren Mittwochnachmittag hier am 1. Juli mit Powerradio und Manisha.

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6: Ein Mann mit einer scharfen Pistole hat am Landwehrkanal in Berlin-Kreuzberg einen Polizeieinsatz ausgelöst. Zeugen alarmierten die Polizei, weil sie den 32-Jährigen mit der Waffe am Sonntagnachmittag am Paul-Linke-Ufer sahen, wie die Behörde mitteilte. Die Beamten entdeckten den Mann demnach an der Hobrechtbrücke, kontrollierten ihn und nahmen ihn fest. Bei der Durchsuchung fanden sie bei ihm den Angaben nach die scharfe Waffe mit gefülltem Magazin und ein verbotenes Messer. Eine Durchsuchung seiner Wohnung habe zu keinen weiteren Waffenfunden geführt.
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0: Wichtige Änderungen für WhatsApp-Nutzerinnen und Nutzer. Beim beliebten Messenger-Dienst kann man künftig seine Handynummer vor anderen verbergen und stattdessen einen Benutzernamen verwenden. Aber wie kommt man an seinen Wunschnutzernamen? Mein Kollege Ronny Thorau hat hier mehr Informationen für uns. Hallo Ronny.
1: Ja, ich grüße dich.
0: Ja, Ronny, erstmal kurz, was soll das Ganze überhaupt?
1: Ja, es geht um mehr Datenschutz und Privatsphäre. Denn bisher, wenn man die Telefonnummer eines WhatsApp-Kontaktes hatte, dann konnte man jemanden ohne sein Einverständnis zum Beispiel kontaktieren, ihn vielleicht sogar ungefragt anrufen oder die Mobilfunknummer weitergeben oder auch Mobilfunknummern quasi einsammeln und für Werbezwecke nutzen oder weitergeben. All das wird eingedämmt, wenn der Benutzername zur Kontakt-ID wird. WhatsApp-Konkurrenten wie der Messenger Signal hat zum Beispiel 2024 das Ganze schon vorgemacht und Nutzernamen zur Kontaktaufnahme eingeführt.
0: Wie kriegt man bei WhatsApp nun seinen Wunschnutzernamen?
1: Also man kann sofort loslegen, braucht aber die neueste Version der WhatsApp-App. Muss die also einmal updaten, dann sollte man in den App-Einstellungen unter Profil den Menüpunkt Benutzernamen reservieren finden. Da muss man dann bestimmte Vorgaben erfüllen, wenn man selber einen Nutzernamen eingibt. Man kann sich aber auch einen Namen generieren lassen. Manche Namen gehen dabei nicht, weil sie zum Beispiel Behörden oder Promi-Personen gehören. Und es wird immer gecheckt, ob der Wunschname noch frei ist. Wenn ja, kann man ihn reservieren.
0: Okay, alles klar. Und wie geht's dann weiter? Wie kann ich also mit dem reservierten Benutzernamen arbeiten?
1: Ja, das kann einige Monate dauern, bis das für alle ausgerollt ist. Man kriegt später eine Benachrichtigung, wenn die Benutzernamenfunktion aktiviert wurde. Ab dann kann ich meine Benutzernamen an andere Kontakte weitergeben, statt wie bisher meine Telefonnummer. Wer meine Nummer schon hat oder kennt, der kann mich theoretisch weiter damit kontaktieren. Allerdings kann ich auch einen zusätzlichen PIN-Code einrichten und damit einschränken, wer mich kontaktieren darf, selbst wenn jemand meine Telefonnummer oder meinen Benutzernamen kennt. Und die neuen Benutzernamen lassen sich übrigens auch nachträglich nochmal ändern oder auch löschen.
0: Super, danke dir auf jeden Fall, Ronny.
1: Sehr gerne, tschüss.
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1: Hallo und guten Nachmittag Berlin und Brandenburg. Einen wunderschönen Mittwoch wünsche ich Ihnen. Es ist kurz nach 2:30. Ich bin Manisha, Sie hören Power Radio. Schauen wir gemeinsam auf Wetter und Verkehr. Bis heute Abend zieht der letzte Regen ab. Danach gibt's einen freundlichen Mix aus Sonne und Wolken mit längeren trockenen Abschnitten. Ganz ausgeschlossen sind einzelne Schauer und Gewitter am Nachmittag allerdings nicht. Aber die Temperaturen steigen auf angenehme 21 bis 24 Grad. Dazu weht nur ein schwacher Wind. In der Nacht beruhigt sich das Wetter schnell. Es wird meist locker bewölkt oder sogar klar. Zudem bleibt es trocken. Nur stellenweise kann sich etwas Nebel bilden. In der Nacht liegen die Tiefstwerte zwischen 12 und 16 Grad. Schauen wir noch auf den Power-Radio-Wettertrend. Morgen startet der Tag vielerorts sonnig und freundlich. Am Nachmittag ziehen von Westen her dichtere Wolken auf. Und später kommen wieder Schauer auf. Mit 25 bis 28 Grad wird es aber angenehm warm und der Wind frischt zeitweise ein bisschen auf.
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1: Die A2 ist in Richtung Berlin weiterhin zwischen Thesen und Brandenburg wegen Reparaturarbeiten gesperrt. Dann vorsichtig zudem auf der A2, Berlin Richtung Magdeburg zwischen Wollin und Ziesar, da sind Leute mit einem Hund unterwegs auf der Fahrbahn. Und auf der A9, Berlin Richtung Leipzig zwischen Belitz und Brück, ist wegen Fahrbahnschäden nur eine Spur frei. Dann schauen wir weiter auf die A10, westlicher Berliner Ring Richtung Dreieck Werder zwischen Potsdam Nord und Föben gibt es aktuell 20 Minuten Stau. Und auf der A11 werden zwischen Penkum und der polnischen Grenze bis morgen Mittag Fahrbahnschäden beseitigt. Die Autobahn ist in dieser Zeit in beiden Richtungen gesperrt. Schauen wir noch nach Berlin. In Kreuzberg, die Schlesische Straße, ist zwischen Falkenstein und Curvystraße in beiden Richtungen nach einem Unfall gesperrt. Hier, wenn es geht, also anders fahren. Und auf der A13, statt einwärts zwischen Stubenbrauchstraße und Johannisthaler Chaussee, da steht ein defektes Fahrzeug und die rechte Spur ist gesperrt. Dann auf der A100 Stadtring Richtung Treptow, hier einmal 20 Minuten Stau Richtung Detmolder und Alguinstraße und dann A100 Stadtring Richtung Wedding, hier ist auch 20 Minuten Stau zwischen Oberlandstraße und Kreuz Schöneberg. Dann schauen wir noch nach Charlottenburg in der Vasanenstraße zwischen Hardenbergstraße und Kantstraße, da ist bis Mitternacht Richtung Kurfürstendamm gesperrt für ein Straßenfest. An alle, die gerade unterwegs sind, weiterhin eine gute und vor allem sichere Fahrt mit Power Radio. Vergessen Sie nicht, um 15 Uhr geht's wieder los mit Wünsch dir was. Schauen Sie da gerne auf unserer Website vorbei, da finden Sie alle Infos, wie Sie mich erreichen können und wie Sie sich Ihr Lieblingslied wünschen können.
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1: Ein Mann mit einer scharfen Pistole hat am Landwehrkanal in Berlin-Kreuzberg einen Polizeieinsatz ausgelöst. Zeugen alarmierten die Polizei, weil sie den 32-Jährigen mit der Waffe am Sonntagnachmittag am Paul-Linke-Ufer sahen, wie die Behörde mitteilte. Die Beamten entdeckten den Mann demnach an der Hobrechtbrücke, kontrollierten ihn und nahmen ihn fest. Bei der Durchsuchung fanden sie bei ihm den Angaben nach die scharfe Waffe mit gefülltem Magazin und ein verbotenes Messer. Eine Durchsuchung seiner Wohnung habe zu keinen weiteren Waffenfunden geführt.
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1: Ich bin Thomas Bleskin. Mit der heutigen Mittagserhöhung haben die Spritpreise die Marke von 2 Euro je Liter deutlich überschritten. Nach Angaben des ADAC kostet Super E10 im bundesweiten Durchschnitt jetzt 2,15 Euro pro Liter, Diesel 2,11 Euro. Damit liegen die Preise nach dem Auslaufen des Tankrabatts deutlich über dem Niveau der vergangenen Wochen.
2: Genau damit hatten viele Autofahrer gerechnet. Eine Überraschung war das also nicht. Und viele sind am späten Vormittag noch einmal schnell an die Zapfsäule gerollt. Zum Last-Minute-Tanken nach dem Motto, mitnehmen, was geht. Auch der ADAC hatte einen Preisanstieg vorhergesagt und Tankstellenbetreiber kritisiert. Denn die hatten bereits gestern die Preise erhöht, als in vielen Tanks noch günstig versteuerter Kraftstoff war. Claudia Wächter, Nachrichtenredaktion.
1: Von den Beratungen des Koalitionsausschusses hat sich Bundeskanzler Merz zuversichtlich über eine Einigung auf ein Reformpaket gezeigt. Ziel sei es, die Wettbewerbsfähigkeit der Wirtschaft zu stärken und Investitionen sowie den privaten Konsum anzukurbeln, so der Kanzler. CDU, CSU und SPD wollen dazu heute im Kanzleramt beraten.
3: Die Industrie, Handwerksverbände, Start-ups, sie alle haben seit Jahren vor allem eine Forderung, bitte weniger Papierkram, weniger Anträge und bitte eine schnellere Bearbeitungszeit. Kurz Bürokratieabbau. Und auch das ist ein Thema für die Bundesregierung. Sie will da liefern. Beim Koalitionsausschuss will Schwarz-Rot auch eine Reform der Einkommensteuer voranbringen. Um kleine und mittlere Einkommen zu entlasten, will die SPD unter anderem einen höheren Spitzensteuersatz. CDU und CSU passt das nicht. Lea Matschullat, Berlin.
1: Das Auswärtige Amt hat seine Reisewarnung für Russland angesichts der verstärkten ukrainischen Drohnenangriffe massiv ausgeweitet. Gewarnt wird jetzt vor Reisen im ganzen Land. Bisher galt das nur für die an die Ukraine angrenzenden Gebiete. Begründet wird dieser Schritt damit, dass in ganz Russland mit erheblicher Gefährdung durch Drohnen bzw. Trümmerteilen von Drohnen zu rechnen sei. Bundestrainer Julian Nagelsmann ist nach dem Aus bei der Fußball-WM kommentarlos nach Deutschland zurückgekehrt. Am Flughafen München verließ der 38-Jährige das Gebäude bei strömendem Regen durch einen Hinterausgang an einem Dutzend Journalisten vorbei, die vergeblich auf eine Stellungnahme warteten. Fans waren nicht gekommen.
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4: Bis heute Abend zieht der Regen ab. Danach gibt es einen freundlichen Mix aus Sonne und Wolken mit längeren trockenen Abschnitten. Ganz ausgeschlossen sind einzelne Schauer oder Gewitter am Nachmittag aber leider nicht. Die Temperaturen steigen auf angenehme 21 bis 24 Grad. Dazu weht ein schwacher Wind. In Gewittern kann es aber kurz mal kräftiger werden. In der Nacht beruhigt sich das Wetter schnell. Es wird meist locker bewölkt oder klar. Es bleibt trocken und stellenweise können sich maximal etwas Dunst oder Nebel bilden. Die Tiefstwerte in der Nacht liegen zwischen 12 und 16 Grad. Schauen wir noch auf den Power-Radio-Wettertrend. Morgen startet der Tag vielerorts sonnig und freundlich. Am Nachmittag ziehen von Westen her dichtere Wolken auf und später kommen wieder Schauer auf. Mit 25 bis 28 Grad wird es angenehm warm und der Wind frischt zeitweise etwas auf.
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4: Die A2 ist in Richtung Berlin weiterhin zwischen Thesen und Brandenburg wegen Reparaturarbeiten gesperrt. Dann auf der A9 Berlin Richtung Leipzig zwischen Belitz und Brück ist wegen Fahrbahnschäden nur eine Spur frei. Hier kann es also ein bisschen zu Zeitverzögerung kommen. Auf der A10 westlicher Berliner Ring zwischen Spandau und Potsdam Nord in beiden Richtungen Behinderungen durch Fahrbahnschäden auf der linken Spur. Und auf der A11 werden zwischen Penkung und polnische Grenze bis morgen Mittag Fahrbahnschäden beseitigt. Die Autobahn ist in dieser Zeit in beiden Richtungen gesperrt. Schauen wir doch nach Berlin in Kreuzberg. Die Schlesische Straße ist zwischen Falkenstein und Kölbystraße in beiden Richtungen nach einem Unfall gesperrt. Umfahren Sie das Gebiet hier also besser. Dann auf der A100 gibt es wieder etwas Stau. Einmal Richtung Treptow zwischen Detmolder Straße und Albuinstraße. Hier 20 Minuten Zeitverlust. Und Stadtring Richtung Wedding zwischen Oberlandstraße und Kreuz Schöneberg. Hier 10 Minuten mehr einplanen. Dann in Hallensee bei der Westfälischen Straße in Höhe Hochmeisterplatz. Da sind die Ampeln außer Betrieb. Hier also besonders vorsichtig fahren. Und in Hellersdorf die Rieser Straße zwischen Hönauer Straße und Schönewalder Straße ist bis zum Abend gesperrt wegen Bauarbeiten. An alle, die gerade unterwegs sind, weiterhin eine gute und vor allem sichere Fahrt mit Power Radio.
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4: Ja, hallo und einen wunderbaren guten Nachmittag Berlin und Brandenburg. Wir haben es 15.06 Uhr, Sie hören Power Radio mit Manisha. Ich freue mich, dass Sie mit dabei sind, denn was geht jetzt los? Es ist 15 Uhr, also geht Wünsch dir was wieder los. Ich freue mich sehr, wenn Sie mitmachen. Das Ganze ist natürlich auch super einfach. Rufen Sie mich einfach an unter der 030 120 83 43 8 oder schreiben Sie uns ganz entspannt eine E-Mail an wünschdirwas@power-radio.de. Ansonsten schauen Sie natürlich gerne auf Instagram oder Facebook vorbei. Auf Facebook Power Radio, auf Instagram Power Radio Berlin. Da können Sie mir auch ganz einfach eine Nachricht schreiben. Ich freue mich auf jeden Fall sehr. Der erste Musikwunsch, den wir für heute haben, der kommt von Joachim aus Berlin-Spandau. Und er wünscht sich ein wunderbares Lied, was ich auch sehr gerne mag. Und zwar ein Song von Tupac. Und er wünscht sich California Love featuring Dr. Dre und Tupac. Hier kommt dein Wunschsong, Joachim.

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0: Hallihallo alle zusammen. Sie hören Power Radio Wünsch dir was mit Manisha. Ich freue mich, dass Sie mit dabei sind und hier gemeinsam mit mir diesen Mittwoch einen Wunschmittwoch daraus machen. Ich freue mich auf jeden Fall sehr und ich habe wieder einige Wünsche von Ihnen erhalten. Wenn Sie natürlich aber auch noch mitmachen möchten bei unserer wunderbaren Sendung, dann tun Sie das immer noch gerne und rufen Sie mich an unter der 030 120 83 43 8 oder schreiben Sie mir eine E-Mail an wünschdirwas@power-radio.de oder schauen Sie sonst gerne natürlich auch mal bei unserem Instagram vorbei. Da finden Sie uns unter Power Radio Berlin oder natürlich sonst auf Facebook unter Power Radio. Der nächste Musikwunsch, der kommt von... da wurde gar kein Name mitgesagt. Naja, er kommt auf jeden Fall aus Mühlenbeck. Und der Song ist von den Ärzten. Ist das noch Punkrock? Ich spiele ihn natürlich super gerne. Hier kommt natürlich der gewünschte Song.
1: Läuft's? Herrlich.

0: kennt ihr noch mal da das Zauberland, ja, da von den Amigos, ja. Ja, dann grüßt da einfach noch in die großen Runden, ja. Und ja, nur 40 Grad, das brauchen wir nicht nochmal, ne. Das war ein bisschen dolle, ja. Gut, bis später, eure Nachtigall.
1: Hallo, liebe Nachtigall, vielen Dank für deinen Anruf und natürlich auch vielen Dank für deinen Musikwunsch. Ich spiele ihn sehr gerne für dich. Wir hören gleich Zauberland von den Amigos. Und ja, ich hoffe, es bleibt jetzt auch erstmal kühler. Gerade ist ja sehr angenehm auf jeden Fall wieder geworden. Aber ich habe trotzdem auch schon wieder gelesen, die nächste Hitzewelle ist nicht weit. Aber wir versuchen uns den Tag jetzt trotzdem zu versüßen mit deinem Wunschsong Zauberland von den Amigos.

0: Zettel, Hammer auf Down von dem Hammerfall. Schöne Grüße an meine Frau, die Peggy, wie den örtlichen Kegelclub.
1: Hallo lieber Henry, vielen Dank für deinen Anruf und vielen Dank für deinen Musikwunsch. Liebe Grüße auf jeden Fall an dich und hier kommt natürlich auch dein Musikwunsch. Hammer auf Down von Hammerfall.

0: Hey Manisha Power, hier ist der Sascha aus Friedrichshain und ich höre natürlich super gerne Power Radio. Ich bin gerade auf dem Weg nach Eckernförde, um meine Eltern zu treffen, denn mein Papa hat heute Geburtstag und ich wünsche ihm auf diesem Wege alles Liebe und Gute und viele, viele weitere Jahre. Und mein Musikwunsch für ihn ist von Muddy Waters, I'm a Man. Dankeschön, Grüße.
1: Hallo lieber Sascha aus Friedrichshain, vielen Dank für deinen Anruf. Das freut mich natürlich sehr, dass ihr zusammen Power Radio hört an so einem besonderen Tag. Ich wünsche natürlich auch alles Gute zum Geburtstag und freue mich, dass wir jetzt hier diesen Song gemeinsam hören können. Und zwar für dich und deinen Papa natürlich von Muddy Waters, Manish Boy oder I'm a Man.
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1: Hallihallo alle zusammen. Hier bei Power Radio wünscht ihr was mit Manisha. Der nächste Musikwunsch kommt vom Captain. Und er hat natürlich auch wieder etwas dazu geschrieben. Und zwar schreibt der Delta Flyer an Radiostation, bitte kommen. Bürger des Planeten Erde, liebe Wunschgenossen, liebe Manisha, wenn es die Sendezeit erlaubt, würde ich mich über den Titel Oxygen Part 4 von Jean Michael Jarre sehr freuen. Astronomische Grüße, Party on, euer Captain. Lieber Captain, den Song spiele ich natürlich sehr gerne für dich. Hier kommt dein Wunschsong.

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1: Ich bin Thomas Bleskin. Vor der Sitzung des Koalitionsausschusses hat sich Bundeskanzler Merz zuversichtlich über Fortschritte bei dem geplanten Reformpaket gezeigt. Der CDU-Vorsitzende sagte, Ziel sei es, die Wettbewerbsfähigkeit der Wirtschaft zu stärken und Investitionen sowie den privaten Konsum anzukurbeln.
2: Wir werden heute einige Zeit brauchen, um über die Themen zu sprechen, die wir gemeinsam für notwendig und für richtig halten. Es geht jetzt vor allem darum, die Wettbewerbsfähigkeit unserer Wirtschaft wieder zu stärken. Wir müssen die Rahmenbedingungen verbessern. Dazu wird es Vorschläge geben zum Rückbau der Bürokratie. Es wird weitere Vorschläge geben zur Modernisierung unseres Staatswesens, zur Digitalisierung. Und wir werden auch über das Thema Steuern und Arbeitsmarkt sprechen. Das Ganze ist ein Prozess, der ist gut vorbereitet, aber noch nicht abgeschlossen.
1: Merz erwartet die Vorstellung der Ergebnisse für morgen. Mit der heutigen Mittagserhöhung haben die Spritpreise die Marke von 2 Euro je Liter deutlich überschritten. Nach Angaben des ADAC kostet Super E10 im bundesweiten Durchschnitt jetzt 2,15 Euro pro Liter, Diesel 2,11 Euro.
3: Genau damit hatten viele Autofahrer gerechnet. Eine Überraschung war das also nicht. Und viele sind am späten Vormittag noch einmal schnell an die Zapfsäule gerollt. Zum Last-Minute-Tanken nach dem Motto, mitnehmen was geht. Auch der ADAC hatte einen Preisanstieg vorhergesagt und Tankstellenbetreiber kritisiert. Denn die hatten bereits gestern die Preise erhöht, als in vielen Tanks noch günstig versteuerter Kraftstoff war. Claudia Wächter, Nachrichtenredaktion.
1: Das Auswärtige Amt hat seine Reisewarnung für Russland angesichts der verstärkten ukrainischen Drohnenangriffe massiv ausgeweitet. Gewarnt wird jetzt vor Reisen im ganzen Land. Bisher galt das nur für die an die Ukraine angrenzenden Gebiete. Begründet wird dieser Schritt damit, dass in ganz Russland mit erheblicher Gefährdung durch Drohnen bzw. Trümmerteilen von Drohnen zu rechnen sei. Der umstrittene Kommentar von Kanzler Merz zum WM aus der deutschen Fußballnationalmannschaft geht nach Angaben der Bundesregierung auf eine Kommunikationspanne zurück. Ein Sprecher erklärte, auf der Plattform X sei versehentlich ein für einen anderen Spielverlauf vorbereiteter Beitrag veröffentlicht worden. Merz sei über das Ausscheiden der Mannschaft enttäuscht.
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4: Bis heute Abend zieht der letzte Regen ab. Danach gibt es einen freundlichen Mix aus Sonne und Wolken mit längeren trockenen Abschnitten. Ganz ausgeschlossen sind einzelne Schauer oder Gewitter am Nachmittag oder frühen Abend aber leider nicht. Die Temperaturen steigen auf angenehme 21 bis 24 Grad heute im Tagesverlauf. Dazu weht nur ein schwacher Wind. In der Nacht beruhigt sich das Wetter schnell. Es wird meist locker bewölkt oder klar. Trocken und stellenweise können sich Dunst oder Nebel bilden. Die Tiefstwerte in der Nacht liegen zwischen 12 und 16 Grad. Schauen wir noch auf den Power-Radio-Wettertrend. Morgen startet der Tag vielerorts sonnig und freundlich. Am Nachmittag ziehen von Westen her dichtere Wolken auf und später kommen wieder Schauer. Mit 25 bis 28 Grad wird es morgen richtig angenehm warm. Der Wind frischt zeitweise aber auf.
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4: Die A2 ist in Richtung Berlin weiterhin zwischen Thesen und Brandenburg wegen Reparaturarbeiten gesperrt. Hier also bitte anders fahren. Dann A9 Berlin Richtung Leipzig zwischen Belitz und Brück ist wegen Fahrbahnschäden nur eine Spur frei. Und auf der A10 zwischen Spandau und Potsdam-Nord in beiden Richtungen Behinderungen durch Fahrbahnschäden auf der linken Spur. Zudem gibt es auf der A10 20 Minuten Stau zwischen Potsdam-Nord und Vöben. Dann auf der A11 werden zwischen Penkung und polnische Grenze bis morgen Mittag Fahrbahnschäden beseitigt. Die Autobahn ist in dieser Zeit in beiden Richtungen gesperrt. Schauen wir noch nach Berlin in Kreuzberg. Die Schlesische Straße ist zwischen Falkenstein und Kölwi-Straße in beiden Richtungen nach einem Unfall gesperrt. Auf der A100 Stadtring Richtung Treptow, hier gibt es zwischen Detmolder Straße und Albuinstraße 20 Minuten Stau. Das gleiche auch Stadtring Richtung Wedding zwischen Oberlandstraße und Kreuz Schöneberg, ebenfalls hier auch Stau. Dann in Hallensee, Westfälzische Straße in Höhe Hochmeisterplatz, da sind die Ampeln außer Betrieb. Hier bitte vorsichtig sein. Und dann schauen wir noch weiter in Prenzlauer Berg bei der Danziger Straße. Ist bis Freitag an der Bötzowstraße wegen Gleisarbeiten das Linksabbiegen in beiden Richtungen nicht möglich. Von der Bötzowstraße kann in beiden Richtungen nur nach rechts abgebogen werden. An alle, die gerade unterwegs sind, weiterhin eine gute und vor allem sichere Fahrt mit Power Radio.
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4: Ja, hallo und einen wunderbaren guten Nachmittag Berlin und Brandenburg. Es ist 16.05 Uhr, Sie hören gerade Power Radio, wünscht dir was mit Manisha. Wenn Sie sich auch an dieser Sendung beteiligen wollen, also Ihren Lieblingssong hier im Radio live bei mir hören, dann schreiben Sie mir ganz einfach eine E-Mail an wünschtdirwas@power-radio.de. Oder schauen Sie mal bei Instagram oder beziehungsweise bei Facebook vorbei. Sie finden uns da unter Power Radio Berlin. Ich freue mich auf jeden Fall drauf. Der nächste Musikwunsch kommt von der lieben Selina und sie wünscht sich von Madonna ein Klassiker, auch ein Lied, das ich sehr gerne mag. Den hören wir jetzt natürlich sofort von Madonna, Hang Up. Hier kommt der Wunschsong.

Einen recht schönen guten Tag, der Olaf aus Wilmersdorf bei Cottbus. Wir teilen heute die Woche und ich möchte für den Sender Radio Power Radio natürlich einen Musikwunsch mitteilen. Wenn es möglich wäre, suche ich einen Song von Nena, der sich dazu mal so nannte Leuchtturm. Grüße wie üblich von meiner Seite an die üblichen Verdächtigen. Das gesamte

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0: Hallo und herzlich willkommen hier bei Power Radio Wünsch dir was. Ich freue mich, dass Sie mit dabei sind hier an dem Mittwoch um 16.16 Uhr. Sie und Power Radio Wünsch dir was mit Manisha und ich habe natürlich den nächsten Wunschsong im Gepäck mit dabei. Und zwar kommt der vom Super Schulzen und er wünscht sich einen Song von Helge Schneider. Und zwar das Lied Katzenklo. Ja, lieber Super Schulze, hier kommt natürlich dein Wunschsong.
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Wir sind mittendrin in Power Radio Wünsch dir was mit Manisha hier heute um 16.23 Uhr. Machen Sie immer noch gerne mit bei der Sendung und rufen Sie dafür ganz einfach an unter der 030 120 83 43 8 oder schreiben Sie mir eine E-Mail an wünschdirwas@power-radio.de. Ansonsten finden Sie uns natürlich auch auf Facebook, da heißen wir Power Radio, oder auf Instagram, da heißen wir Power Radio Berlin. Der nächste Wunschsong kommt von Das Sabinchen und sie wünscht sich den Song Carry On von Martha Wash. Ja, liebes Sabinchen, ich spiele natürlich sehr gerne deinen Wunschsong und hier kommt er auch schon.

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1: Hallo und einen wunderbaren guten Nachmittag, Berlin und Brandenburg. Wir haben es 16.31 Uhr, Sie hören Power Radio. Ich bin Manisha. Schauen wir gemeinsam auf Wetter und Verkehr. Bis heute Abend zieht der letzte Regen ab. Danach gibt es einen freundlichen Mix aus Sonne und Wolken mit längeren trockenen Abschnitten. Ganz ausgeschlossen sind aber einzelne Schauer jetzt am Nachmittag nicht. Die Temperaturen steigen aber auf angenehme 21 bis 24 Grad. Dazu weht nur ein schwacher Wind. Bei Gewittern kann es aber kurz mal kräftigeren Wind geben. In der Nacht beruhigt sich das Wetter wieder schnell. Es wird meist locker bewölkt oder bleibt sogar klar, zudem trocken und stellenweise können sich etwas Dunst oder Nebel bilden. Die Tiefstwerte in der Nacht liegen zwischen 12 und 16 Grad. Schauen wir noch auf den Power Radio Wettertrend. Morgen startet der Tag vielerorts sonnig und freundlich. Am Nachmittag ziehen von Westen her dichtere Wolken auf und später kommen wieder Schauer auf. Trotzdem bleibt es sehr warm mit 25 bis 28 Grad. Kommen Sie auf jeden Fall gut durch diesen Mittwoch. Mit Power Radio wünscht dir was.
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1: Die A2 ist in Richtung Berlin weiterhin zwischen Thesen und Brandenburg wegen Reparaturarbeiten gesperrt. Dann die A9 Berlin Richtung Leipzig zwischen Belitz und Brück ist wegen Fahrbahnschäden nur eine Spur frei. Schauen wir noch auf die A10, westlicher Berliner Ring zwischen Spandau und Potsdam Nord in beiden Richtungen Behinderungen durch Fahrbahnschäden auf der linken Spur. Zudem kommt es auf der A10 zwischen Potsdam Nord und Vöben zu 20 Minuten Stau. Und auf der A11 werden zwischen Pekun und der polnischen Grenze bis morgen Mittag Fahrbahnschäden beseitigt. Die Autobahn ist in dieser Zeit in beiden Richtungen gesperrt. Schauen wir noch nach Berlin in Kreuzberg. Die Schlesische Straße ist zwischen Falkenstein und Curvystraße in beiden Richtungen nach einem Unfall gesperrt. Hier also bitte das Gebiet umfahren, wenn es geht. Und auf der A100 Stadtring Richtung Treptow zwischen Detmolder Straße und Albuinstraße aktuell 20 Minuten Stau. Das gleiche auch auf der A100, allerdings Stadtring Richtung Wedding zwischen Oberlandstraße und Kreuz Schöneberg hier auch gerade 20 Minuten Zeitverlust. Und schauen wir noch nach Charlottenburg auf die Fasanenstraße. Zwischen Hardenbergstraße und Kantstraße ist bis Mitternacht Richtung Kurfürstendamm eine Sperrung. Grund dafür ist ein Straßenfest. Und dann schauen wir noch nach Prenzlauer Berg bei der Danziger Straße in Höhe Winzstraße. Da sind die Ampeln außer Betrieb. Zudem bei der Danziger Straße bis Freitag an der Bötzowstraße wegen Gleisarbeiten das Linksabbiegen in beiden Richtungen nicht möglich. Von der Bötzowstraße kann man in beiden Richtungen nur nach rechts abbiegen. An alle, die gerade unterwegs sind, weiterhin eine gute und vor allem sichere Fahrt hier mit Power Radio. Wünscht dir was, es geht weiter mit Ihrer Lieblingsmusik.
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0: Hallo Manisha, hier ist der Bernd aus Ullersdorf. Wünscht dir was am Mittwoch? Ich möchte einen Musikwunsch abgeben, und zwar wieder Musik aus der Vergangenheit, die ich sehr gerne gehört habe. Und dank eurer Sendung kann man sich ja diese Musik wieder zurückholen. Mein Wunschsong ist heute von Michael McDonald. Der hat einen Titel gemacht, der ist Sweet Freedom. Vielleicht kannst du ja diesen Titel eurer Musiker hier finden und mehr spielen. Ich würde mich freuen. Dir und der Hörerschaft wünsche ich einen schönen Feierabend. Danke.
1: Hallo lieber Bernd, vielen Dank für deine Beteiligung an Power Radio. Wünsch dir was. Ich freue mich sehr über deinen Musikwunsch. Ich spiele natürlich sehr gerne für dich. Liebe Grüße, und hier kommt natürlich dein Song Michael McDonald mit Sweet Freedom.

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1: Es ist 16.48 Uhr. Sie hören Power Radio, wünscht dir was mit Manisha. Ich freue mich, dass Sie mit dabei sind hier an diesem Mittwoch. Der nächste Musikwunsch kommt von Rollenhulli. Und sie hat geschrieben, bitte spiel Claudia Jung. Und da kein Song genannt wurde, spiele ich jetzt einfach mal ihren Top-Hit. Und zwar den Song Domani L'Amor Vincenzo. Genau, hier kommt auf jeden Fall der Wunschsong, liebe Rollenhulli.

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1: Ich bin Thomas Bleskin. Die Spritpreise sind mit dem Ende des Tankrabatts stark gestiegen. Superbenzin der Sorte E10 etwa war am Morgen gut 13 Cent teurer als gestern zur gleichen Zeit. Bei Diesel fiel der Anstieg mit gut 15 Cent sogar noch stärker aus. Der befürchtete Rekordsprung zur Mittagszeit ist aber ausgeblieben.
2: Aktuell müssen sich die Autofahrer also erstmal wieder auf Preise über 2 Euro pro Liter einstellen. Geblieben ist auf jeden Fall die 12-Uhr-Regel, also nur eine Erhöhung pro Tag. Super E10 etwa kostete danach heute im Schnitt 2,15 Euro, Diesel 2,11 Euro. Dieser Sprung war noch halbwegs moderat. Allerdings hatten viele Tankstellen den Wegfall des Steuerrabatts wohl schon vorher eingepreist. Laut ADAC waren die Preise schon gestern ziemlich hoch, weil kaum noch gesenkt wurde. Und das, obwohl noch steuerlich günstiger Sprit in den Tanks war. Thomas Brock, Nachrichtenredaktion.
1: Vor der Sitzung des Koalitionsausschusses hat sich Bundeskanzler Merz zuversichtlich über Fortschritte bei dem geplanten Reformpaket gezeigt. Der CDU-Chef sagte, Ziel sei es, die Wettbewerbsfähigkeit der Wirtschaft zu stärken und Investitionen sowie den privaten Konsum anzukurbeln.
3: Es geht jetzt vor allem darum, die Wettbewerbsfähigkeit unserer Wirtschaft wieder zu stärken. Wir müssen die Rahmenbedingungen verbessern. Dazu wird es Vorschläge geben zum Rückbau der Bürokratie. Es wird weitere Vorschläge geben zur Modernisierung unseres Staatswesens, zur Digitalisierung. Und wir werden auch unter das Thema Steuern und Arbeitsmarkt sprechen. Das Ganze ist ein Prozess, der ist gut vorbereitet, aber noch nicht abgeschlossen.
1: Merz erwartet die Vorstellung der Ergebnisse für morgen. Erneuerbare Energien haben in Deutschland so viel Strom geliefert wie nie zuvor in einem ersten Halbjahr. Nach Hochrechnungen des Bundesverbands der Energie- und Wasserwirtschaft und des Zentrums für Sonnenenergie und Wasserstoffforschung deckten Windkraft, Solarenergie und andere erneuerbare Quellen 58% des Stromverbrauchs. Das sind knapp 3 Prozentpunkte mehr als im Vorjahreszeitraum. Bis zum gesetzlichen Ziel von 80% im Jahr 2030 ist es allerdings noch ein weiter Weg. Der umstrittene Kommentar von Kanzler Merz zum WM-Aus der deutschen Fußballnationalmannschaft geht nach Angaben der Bundesregierung auf eine Kommunikationspanne zurück. Ein Sprecher erklärte, auf der Plattform X sei versehentlich ein für einen anderen Spielverlauf vorbereiteter Beitrag veröffentlicht worden. Merz sei über das Ausscheiden der Mannschaft enttäuscht.
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4: Hallo und einen wunderbaren guten Nachmittag Berlin und Brandenburg hier um 17.02 Uhr bei Power Radio mit Manisha. Wir schauen jetzt gemeinsam auf Wetter und Verkehr. Bis heute Abend zieht der letzte Regen ab. Danach gibt es einen freundlichen Mix aus Sonne und Wolken mit längeren trockenen Abschnitten. Ganz ausgeschlossen sind einzelne Schauer am Nachmittag allerdings nicht. Die Temperaturen steigen aber auf angenehme 21 bis 24 Grad im Tagesverlauf. In der Nacht beruhigt sich das Wetter schnell. Es wird meist locker bewölkt oder klar. Trocken bleibt es außerdem, nur stellenweise kann sich etwas Dunst und Nebel bilden. In der Nacht liegen die Tiefstwerte zwischen 12 und 16 Grad. Schauen wir noch auf den Power-Radio-Wettertrend. Morgen startet der Tag recht freundlich mit Sonne. Am Nachmittag ziehen von Westen her dichtere Wolken auf und später kommen wieder Schauer. Mit 25 bis 28 Grad wird es aber angenehm warm und der Wind frischt zwischendurch etwas auf.
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4: Die A2 ist in Richtung Berlin weiterhin zwischen Thesen und Brandenburg wegen Reparaturarbeiten gesperrt. Dann auf der A9 Berlin Richtung Leipzig zwischen Belitz und Brück ist wegen Fahrbahnschäden nur eine Spur frei. Und auf der A10 westlicher Berliner Ring zwischen Spandau und Potsdam Nord in beiden Richtungen Behinderungen durch Fahrbahnschäden auf der linken Spur. Und auf der A11 werden zwischen Penkung und der polnischen Grenze bis morgen Mittag Fahrbahnschäden beseitigt. Die Autobahn ist in dieser Zeit in beiden Richtungen gesperrt. Schauen wir noch nach Berlin in Kreuzberg. Da ist die Schlesische Straße zwischen Falkenstein und Curvystraße in beiden Richtungen nach einem Unfall gesperrt. Dann auf der A113 stadteinwärts zwischen Stubenrauchstraße und Johannes-Zoller Chaussee. Da steht ein defektes Fahrzeug und die rechte Spur ist gesperrt. Auf der A115 Dreieck Nutteil Richtung Dreieck Funkturm, da ist zwischen Kleinmachnow und Hüttenweg leider gerade aktuell 10 Minuten Stau. An alle, die gerade unterwegs sind, weiterhin eine gute und vor allem sichere Fahrt mit Power Radio.
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4: Ja, hallo und einen wunderbaren guten Nachmittag hier um 17.04 Uhr bei Powerradio. Wünscht dir was mit Manisha am Mittwoch. Ich freue mich, dass Sie mit dabei sind und wir gemeinsam diesen Mittwoch durchleben können. Es ist ja heute schon etwas milder geworden, also deutlich angenehmere Temperaturen als noch die letzten Tage. Darüber freue ich mich auf jeden Fall sehr. Wir machen aber natürlich hier direkt weiter mit dem nächsten Wunschsong. Und zwar kommt der von Fannen Ulrich. Und er hat sich einen Song gewünscht von Roger Whittaker. Und zwar heißt er Ein bisschen Aroma. Er möchte hier aber speziell den Stereo Act Remix hören. Das machen wir natürlich sehr gerne, lieber Fannen Ulrich. Hier kommt natürlich auch dein Wunschlied.

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0: spiele doch heute nochmal den Belladonna Blue, ja, da von den Amigos. Ja, dann gruß einfach noch in die großen Runden. Ja, nur hat das ja ein bisschen geregnet, doch, das ist ja auch mal schön, ja. Gut, bis später, eure Nachtigall.
1: Hallo, liebe Nachtigall, dein zweiter Wunsch für heute, Entschuldigung, der von vorhin, der war noch von gestern, aber wir haben natürlich auch heute wieder einen von dir bekommen. Dankeschön dafür. Ich freue mich sehr und ich finde es auch super angenehm heute. Und wir spielen natürlich auch dein Wunschlied, Belladonna Blue von den Amigos.

0: Sommer 25 von der Cora. Schöne Grüße.
1: Hallo lieber Henry, vielen Dank für deinen Musikwunsch. Ich spiele natürlich gerne für dich hier am Mittwoch bei Power Radio. Wünsch dir was. Hier kommt ein Song von der Cora Sommer 25. 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

Sie hören Power Radio, wünscht dir was mit Manishe hier am Mittwochnachmittag. Ich freue mich über die zahlreichen Wünsche natürlich und ich habe auch natürlich schon direkt den nächsten dabei. Und zwar kommt der von Philipp und er wünscht sich Bones von den Imagine Dragons. Lieber Philipp, hier kommt dein Song.

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3: Sie hören Power Radio, wünscht dir was mit Manisha. Ich freue mich, dass Sie mit dabei sind. Der nächste Musikwunsch kommt von der lieben Sophia und sie wünscht sich den Song von Amy McDonald, This is the Life. Liebe Sophia, hier kommt dein Songwunsch.

Sie hören Power Radio, wünscht dir was mit Manisha. Und ich habe den perfekten Song jetzt hier für ihren Feierabend. Und zwar ein Musikwunsch von Xenia aus Kreuzberg. Sie wünscht sich den Song Pump Up the Jam von Technotronic. Dankeschön auf jeden Fall, liebe Xenia, für den Musikwunsch. Hier kommt natürlich dein Song.

Sehan Pavelradio wünscht dir was mit Manisha. Ich freue mich, dass Sie mit dabei sind und wir gemeinsam hier diesen Mittwoch bestreiten können. Wünschen Sie sich gerne weiterhin, egal was Sie hören möchten. Ich freue mich auf jeden Fall darüber. Der nächste Musikwunsch kommt von der Felsenulla und sie grüßt alle Hörer und sagt dazu, spiel mir bitte den Lay Low von Tiësto. Liebe Felsenulla, das mache ich natürlich gerne. Hier kommt dein Wunschsong.

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1: Ich bin Thomas Bleskin. Die Spitzen von Union und SPD beraten im Koalitionsausschuss über ein umfassendes Reformpaket. Im Mittelpunkt stehen unter anderem eine Reform der Einkommensteuer sowie Änderungen bei den Sozialsystemen und am Arbeitsmarkt. Kanzler Merz zeigte sich vor Beginn der Beratungen zuversichtlich. Ziel sei es, den privaten Konsum zu stärken und Investitionen in der Wirtschaft anzukurbeln. Ergebnisse werden für morgen erwartet. Die Spritpreise sind mit dem Ende des Tankrabatts stark gestiegen. Superbenzin der Sorte E10 etwa war am Morgen gut 13 Cent teurer als gestern zur gleichen Zeit. Bei Diesel fiel der Anstieg mit gut 15 Cent sogar noch stärker aus. Der befürchtete Rekordsprung zur Mittagszeit ist aber ausgeblieben.
2: Aktuell müssen sich die Autofahrer also erstmal wieder auf Preise über 2 Euro pro Liter einstellen. Geblieben ist auf jeden Fall die 12-Uhr-Regel, also nur eine Erhöhung pro Tag. Super E10 etwa kostete danach heute im Schnitt 2,15 Euro, Diesel 2,11 Euro. Dieser Sprung war noch halbwegs moderat. Allerdings hatten viele Tankstellen den Wegfall des Steuerrabatts wohl schon vorher eingepreist. Laut ADAC waren die Preise schon gestern ziemlich hoch, weil kaum noch gesenkt wurde. Und das, obwohl noch steuerlich günstiger Sprit in den Tanks war. Thomas Bock, Nachrichtenredaktion.
1: Erneuerbare Energien haben in Deutschland so viel Strom geliefert wie nie zuvor in einem ersten Halbjahr. Nach Hochrechnungen des Bundesverbands der Energie- und Wasserwirtschaft deckten Windkraft, Solarenergie und andere erneuerbare Quellen 58% des Stromverbrauchs.
3: Vor allem die Stromerzeugung aus Wind und Sonne hat im ersten Halbjahr kräftig zugelegt. Das lag vor allem wohl daran, dass einfach mehr Wind wehte als im ersten Halbjahr 2025. Und es regnete weniger. Das begünstigte die Stromerzeugung aus Sonnenenergie neben dem stetigen Ausbau von Photovoltaikanlagen. Aus Wasserkraft wurde dagegen im ersten Halbjahr etwas weniger Strom erzeugt. Das gesetzliche Ziel liegt allerdings noch ein Stück weit entfernt. Bis zum Jahr 2030 soll in Deutschland 80% des Bruttostromverbrauchs aus erneuerbaren Energien stammen. Olli Tochau, Berlin.
1: Etwa 30% der 25-Jährigen in Deutschland haben im vergangenen Jahr noch bei ihren Eltern gewohnt. Damit sei der Anteil etwas höher gewesen als in den Jahren davor, teilte das Statistische Bundesamt mit. Söhne leben demnach deutlich länger zu Hause als Töchter. Bei den Männern waren 36% mit 25 Jahren noch nicht ausgezogen, bei den Frauen waren es nur 23%.
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1: Ich bin Thomas Bleskin. Im Kanzleramt in Berlin läuft der mit Spannung erwartete Koalitionsausschuss. Die Spitzen von Union und SPD wollen die Weichen für gleich mehrere größere Reformen stellen.
2: Auf dem Tisch liegt eine Reform der Einkommensteuer. Kleine und mittlere Einkommen zu entlasten, ist das Vorhaben. Streit gibt es zwischen SPD und CDU/CSU noch darüber, wie es finanziert werden soll. Über einen höheren Spitzensteuersatz etwa? Harter Widerstand von der Union. Ein weiteres kritisches Thema. Soll es statt einer Höchstarbeitszeit pro Tag künftig eher eine pro Woche geben? Vergleichsweise einfach dürfte es dem Koalitionsausschuss fallen, sich auf eine Rentenreform zu einigen. Lea Matschulat, Berlin.
1: Mit dem Ende des Tankrabatts sind die Spritpreise deutlich über die 2-Euro-Marke gestiegen. Nach der heutigen Mittagserhöhung kostete ein Liter Super E10 im bundesweiten Durchschnitt 2,15 Euro, Diesel 2,11 Euro, wie der ADAC mitteilte. Der Automobilclub und die Monopolkommission kritisieren, dass die Mineralölkonzerne die Preise schon vor dem Auslaufen des Tankrabatts kräftig angehoben hätten. Ein großer Teil der Entlastung sei zuletzt nicht mehr bei den Autofahrern angekommen. Noch nie waren die Ozeane in einem Juni so warm wie in diesem Jahr. Die Oberflächentemperatur der Weltmeere hat zum Sommerbeginn einen neuen Rekord erreicht. Das haben die Experten des EU-Klimadienstes Copernicus gemessen.
3: Etwa 21 Grad Wassertemperatur haben die Experten gemessen. Die Adria, das Mittelmeer, wird sich in diesem Sommer für viele Urlauber wohl anfühlen wie eine Badewanne. Zumal in den kommenden Monaten wohl weitere Rekorde gebrochen werden. Grund für die Erwärmung sei der Klimawandel und das Klimaphänomen El Niño, so die Fachleute. Und das bedeutet auch, möglicherweise wird es häufiger Starkregen geben, Sturm und Überschwemmungen. Claudia Wächter, Nachrichtenredaktion.
1: Im Fall der Anschläge auf die Nord Stream Gaspipelines aus dem Jahr 2022 ist erstmals Anklage gegen einen der mutmaßlichen Beteiligten erhoben worden. Nach Medienberichten wirft die Bundesanwaltschaft dem Ukrainer Serhiy K. unter anderem das Herbeiführen einer Sprengstoffexplosion und die Zerstörung von Bauwerken vor. Das asiatische Oberlandesgericht in Hamburg muss nun über die Zulassung der Anklage und die Eröffnung eines Prozesses entscheiden.
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1: Ich bin Thomas Bleskin. Die Spitzen von Union und SPD beraten im Koalitionsausschuss über ein umfassendes Reformpaket. Im Mittelpunkt stehen unter anderem eine Reform der Einkommensteuer sowie Änderungen bei den Sozialsystemen und am Arbeitsmarkt. Kanzler Merz zeigte sich vor Beginn der Beratungen zuversichtlich. Ziel sei es, den privaten Konsum zu stärken und Investitionen in der Wirtschaft anzukurbeln. Ergebnisse werden für morgen erwartet. Die Spritpreise sind mit dem Ende des Tankrabatts stark gestiegen. Superbenzin der Sorte E10 etwa war am Morgen gut 13 Cent teurer als gestern zur gleichen Zeit. Bei Diesel fiel der Anstieg mit gut 15 Cent sogar noch stärker aus. Der befürchtete Rekordsprung zur Mittagszeit ist aber ausgeblieben.
2: Aktuell müssen sich die Autofahrer also erstmal wieder auf Preise über 2 Euro pro Liter einstellen. Geblieben ist auf jeden Fall die 12-Uhr-Regel, also nur eine Erhöhung pro Tag. Super E10 etwa kostete danach heute im Schnitt 2,15 Euro, Diesel 2,11 Euro. Dieser Sprung war noch halbwegs moderat. Allerdings hatten viele Tankstellen den Wegfall des Steuerrabatts wohl schon vorher eingepreist. Laut ADAC waren die Preise schon gestern ziemlich hoch, weil kaum noch gesenkt wurde. Und das, obwohl noch steuerlich günstiger Sprit in den Tanks war. Thomas Bock, Nachrichtenredaktion.
1: Erneuerbare Energien haben in Deutschland so viel Strom geliefert wie nie zuvor in einem ersten Halbjahr. Nach Hochrechnungen des Bundesverbands der Energie- und Wasserwirtschaft deckten Windkraft, Solarenergie und andere erneuerbare Quellen 58% des Stromverbrauchs.
3: Vor allem die Stromerzeugung aus Wind und Sonne hat im ersten Halbjahr kräftig zugelegt. Das lag vor allem wohl daran, dass einfach mehr Wind wehte als im ersten Halbjahr 2025. Und es regnete weniger. Das begünstigte die Stromerzeugung aus Sonnenenergie neben dem stetigen Ausbau von Photovoltaikanlagen. Aus Wasserkraft wurde dagegen im ersten Halbjahr etwas weniger Strom erzeugt. Das gesetzliche Ziel liegt allerdings noch ein Stück weit entfernt. Bis zum Jahr 2030 soll in Deutschland 80% des Bruttostromverbrauchs aus erneuerbaren Energien stammen. Ronny Tochau, Berlin.
1: Etwa 30% der 25-Jährigen in Deutschland haben im vergangenen Jahr noch bei ihren Eltern gewohnt. Damit sei der Anteil etwas höher gewesen als in den Jahren davor, teilte das Statistische Bundesamt mit. Söhne leben demnach deutlich länger zu Hause als Töchter. Bei den Männern waren 36% mit 25 Jahren noch nicht ausgezogen, bei den Frauen waren es nur 23%.
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1: Ich bin Thomas Pleskin. Im Kanzleramt in Berlin läuft der mit Spannung erwartete Koalitionsausschuss. Die Spitzen von Union und SPD wollen die Weichen für gleich mehrere größere Reformen stellen.
2: Auf dem Tisch liegt eine Reform der Einkommensteuer. Kleine und mittlere Einkommen zu entlasten, ist das Vorhaben. Streit gibt es zwischen SPD und CDU/CSU noch darüber, wie es finanziert werden soll. Über einen höheren Spitzensteuersatz etwa? Harter Widerstand von der Union. Ein weiteres kritisches Thema. Soll es statt einer Höchstarbeitszeit pro Tag künftig eher eine pro Woche geben? Vergleichsweise einfach dürfte es dem Koalitionsausschuss fallen, sich auf eine Rentenreform zu einigen. Lea Matschulat, Berlin.
1: Mit dem Ende des Tankrabatts sind die Spritpreise deutlich über die 2-Euro-Marke gestiegen. Nach der heutigen Mittagserhöhung kostete ein Liter Super E10 im bundesweiten Durchschnitt 2,15 Euro, Diesel 2,11 Euro, wie der ADAC mitteilte. Der Automobilclub und die Monopolkommission kritisieren, dass die Mineralölkonzerne die Preise schon vor dem Auslaufen des Tankrabatts kräftig angehoben hätten. Ein großer Teil der Entlastung sei zuletzt nicht mehr bei den Autofahrern angekommen. Noch nie waren die Ozeane in einem Juni so warm wie in diesem Jahr. Die Oberflächentemperatur der Weltmeere hat zum Sommerbeginn einen neuen Rekord erreicht. Das haben die Experten des EU-Klimadienstes Copernicus gemessen.
3: Etwa 21 Grad Wassertemperatur haben die Experten gemessen. Die Adria, das Mittelmeer, wird sich in diesem Sommer für viele Urlauber wohl anfühlen wie eine Badewanne. Zumal in den kommenden Monaten wohl weitere Rekorde gebrochen werden. Grund für die Erwärmung sei der Klimawandel und das Klimaphänomen El Niño, so die Fachleute. Und das bedeutet auch, möglicherweise wird es häufiger Starkregen geben, Sturm und Überschwemmungen. Claudia Wächter, Nachrichtenredaktion.
1: Im Fall der Anschläge auf die Nord Stream Gaspipelines aus dem Jahr 2022 ist erstmals Anklage gegen einen der mutmaßlichen Beteiligten erhoben worden. Nach Medienberichten wirft die Bundesanwaltschaft dem Ukrainer Serhiy K. unter anderem das Herbeiführen einer Sprengstoffexplosion und die Zerstörung von Bauwerken vor. Das Asiatische Oberlandesgericht in Hamburg muss nun über die Zulassung der Anklage und die Eröffnung eines Prozesses entscheiden. Und zum Fußball. England hat bei der WM das Achtelfinale erreicht. Die Mannschaft von Trainer Thomas Tuchel gewann gegen die Demokratische Republik Kongo mit 2:1.
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1: Ich bin Katrin Müller. Im Kanzleramt in Berlin läuft der mit Spannung erwartete Koalitionsausschuss. Die Spitzen von Union und SPD wollen die Weichen für gleich mehrere größere Reformen stellen.
2: Auf dem Tisch liegt eine Reform der Einkommensteuer. Kleine und mittlere Einkommen zu entlasten, ist das Vorhaben. Streit gibt es zwischen SPD und CDU/CSU noch darüber, wie es finanziert werden soll. Über einen höheren Spitzensteuersatz etwa? Harter Widerstand von der Union. Ein weiteres kritisches Thema. Soll es statt einer Höchstarbeitszeit pro Tag künftig eher eine pro Woche geben? Vergleichsweise einfach dürfte es dem Koalitionsausschuss fallen, sich auf eine Rentenreform zu einigen. Aus Berlin, Lea Matschulat.
1: Nach dem Ende des Tankrabatts sind die Spritpreise stark gestiegen. Nach dem typischen Mittagssprung stiegen die Preise für E10 im bundesweiten Durchschnitt auf 2,15 Euro pro Liter an, bei Diesel auf 2,11 Euro. Der Steuerrabatt in Höhe von etwa 17 Cent pro Liter war zum 1. Juli ausgelaufen. Der ADAC und die Monopolkommission werfen den Mineralölkonzernen vor, das Ende des Tankrabatts schon vor dessen Auslaufen in die Preise eingerechnet zu haben. Die Bundesanwaltschaft hat in Hamburg Anklage gegen einen mutmaßlichen Drahtzieher der Nord Stream-Anschläge im September 2022 erhoben. Das bestätigte die Kanzlei des angeklagten Ukrainers.
3: Die Bundesanwaltschaft wirft dem Mann laut Medienberichten Kriegsverbrechen, das Herbeiführen einer Sprengstoffexplosion und die Zerstörung von Bauwerken vor. Der Ukrainer war im vergangenen Jahr im Italienurlaub gefasst worden. Er wehrte sich monatelang gegen die Auslieferung nach Deutschland. Im November wurde er dann aber überstellt. Hier ist man überzeugt, dass der Mann die Operation damals in der Ostsee koordiniert hat. Dabei waren die beiden Nord Stream Pipelines so sehr beschädigt worden, dass kein Gas mehr durchgeleitet werden konnte. Thomas Brock, Nachrichtenredaktion.
1: Zum Fußball. England hat bei der Weltmeisterschaft mit Mühe das Achtelfinale erreicht. Die Mannschaft von Trainer Thomas Tuchel gewann gegen die Demokratische Republik Kongo nach einem frühen Rückstand mit 2:1. Matchwinner war Harry Kane, der mit 2 Treffern in der Schlussviertelstunde die Partie drehte. Im Achtelfinale trifft England nun auf Co-Gastgeber Mexiko.
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1: Ich bin Katrin Müller. Nach dem Ende des Tankrabatts sind die Spritpreise stark gestiegen. Nach dem typischen Mittagssprung stiegen die Preise für E10 im bundesweiten Durchschnitt auf 2,15 Euro pro Liter an, bei Diesel auf 2,11 Euro. Der Steuerrabatt in Höhe von etwa 17 Cent pro Liter war zum 1. Juli ausgelaufen. Der ADAC und die Monopolkommission werfen den Mineralölkonzernen vor, das Ende des Tankrabatts schon vor dessen Auslaufen in die Preise eingerechnet zu haben. Die Spitzen von Union und SPD sitzen im Koalitionsausschuss zusammen, der Entscheidungen über ein größeres Reformpaket herbeiführen soll. Zu den Verhandlungen trafen am Nachmittag unter anderem CSU-Chef Markus Söder und die SPD-Vorsitzenden Lars Klingbeil und Bärbel Baas im Kanzleramt ein. Kanzler und CDU-Chef Friedrich Merz hatte sich kurz zuvor optimistisch zu den Aussichten auf eine Verständigung geäußert.
2: Es geht jetzt vor allem darum, die Wettbewerbsfähigkeit unserer Wirtschaft wieder zu stärken. Wir müssen die Rahmenbedingungen verbessern. Dazu wird es Vorschläge geben zum Rückbau der Bürokratie. Es wird weitere Vorschläge geben zur Modernisierung unseres Staatswesens, zur Digitalisierung. Und wir werden auch über das Thema Steuern und Arbeitsmarkt sprechen. Das Ganze ist ein Prozess, der ist gut vorbereitet, aber noch nicht abgeschlossen.
1: Merz erwartet nach eigener Aussage einen wirklich großen Sprung nach vorn bei der Modernisierung des Landes. Mit zwei großen Gesetzesänderungen will die Bundesregierung die Bundeswehr stärken. Es geht um Änderungen im Reservistendienst und um den beschleunigten Bau militärischer Infrastruktur.
3: Die Bundeswehr braucht mehr Personal. Das betrifft die aktive Truppe, wo in den kommenden Jahren möglichst aufgestockt werden soll. Aber es soll auch mehr Reservisten geben. Deshalb sollen unter anderem Übungen verpflichtend werden. Bislang konnten die Reservisten selbst als auch ihre Arbeitgeber das ablehnen, wenn die Einladung der Bundeswehr kam. Außerdem soll deutlich mehr Geld in die Infrastruktur investiert werden, also für den Bau von Unterkünften, Munitionsdepots und Logistik für neue Waffensysteme. Wir brauchen schnellere Prozesse und die schaffen wir, sagt Verteidigungsminister Pistorius. Thomas Brock, Berlin.
1: Zum Fußball. England hat bei der Weltmeisterschaft mit Mühe das Achtelfinale erreicht. Die Mannschaft von Trainer Thomas Tuchel gewann gegen die Demokratische Republik Kongo nach einem frühen Rückstand mit 2:1. Im Achtelfinale trifft England nun auf Co-Gastgeber Mexiko.
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1: Ich bin Katrin Müller. Die Spitzen von Union und SPD haben nach 7,5 Stunden ihre Beratungen über das Reformpaket im Koalitionsausschuss am späten Abend beendet. Das wurde aus Teilnehmerkreisen bestätigt. Über die Ergebnisse wurde zunächst nichts bekannt. Darüber soll am Vormittag in einer Pressekonferenz informiert werden. Ein großes Reformpaket der Regierung soll die Wirtschaft wieder in Schwung bringen und die sozialen Sicherungssysteme fit für die Zukunft machen. Das Treffen im Kanzleramt galt als entscheidende Runde.
2: Bei der Rente ist sich Schwarz-Rot weitgehend einig. Die Vorschläge der Rentenkommission sollen vollumfänglich umgesetzt werden. Und bei der Gesundheitsreform sollen die ersten Gesetze schon bis Jahresende fix sein. Streit gibt es dagegen noch bei den Themen Steuern und Arbeitszeit. Die SPD will kleinere Einkommen entlasten und dafür Gutverdiener ab 100.000 Euro und Erben stärker zur Kasse bitten, was die Union in der vorgeschlagenen Form ablehnt. CDU und CSU wollen den 8-Stunden-Arbeitstag dagegen mit einer Wochenarbeitszeit ablösen. Dagegen machen wiederum die Gewerkschaften mobil. Tanja Wagner, Nachrichtenredaktion.
1: Nach dem Ende des Tankrabatts sind die Spritpreise stark gestiegen. Nach dem typischen Mittagssprung stiegen die Preise für E10 im bundesweiten Durchschnitt auf 2,15 Euro pro Liter an, bei Diesel auf 2,11 Euro. Der Steuerrabatt in Höhe von etwa 17 Cent pro Liter war zum 1. Juli ausgelaufen. Der ADAC und die Monopolkommission werfen den Mineralölkonzernen vor, das Ende des Tankrabatts schon vor dessen Auslaufen in die Preise eingerechnet zu haben. Die Bundesanwaltschaft hat in Hamburg Anklage gegen einen mutmaßlichen Drahtzieher der Nord Stream-Anschläge im September 2022 erhoben. Das bestätigte die Kanzlei des angeklagten Ukrainers.
3: Die Bundesanwaltschaft wirft dem Mann laut Medienberichten Kriegsverbrechen, das Herbeiführen einer Sprengstoffexplosion und die Zerstörung von Bauwerken vor. Der Ukrainer war im vergangenen Jahr im Italienurlaub gefasst worden. Er wehrte sich monatelang gegen die Auslieferung nach Deutschland. Im November wurde er dann aber überstellt. Thomas Brock, Nachrichtenredaktion.
1: Zum Fußball. England hat bei der Weltmeisterschaft mit Mühe das Achtelfinale erreicht. Die Mannschaft von Trainer Thomas Tuchel gewann gegen die Demokratische Republik Kongo nach einem frühen Rückstand mit 2:1. Im Achtelfinale trifft England nun auf Co-Gastgeber Mexiko.
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1: Ich bin Katrin Müller. Die Spitzen von Union und SPD haben sich im Koalitionsausschuss auf eine Reihe von Reformen verständigt. Das erfuhr die dpa nach 7,5 Stunden Beratungen am späten Abend aus Koalitionskreisen. Über die Inhalte wollen die Vorsitzenden der Regierungsparteien CDU, CSU und SPD am Vormittag auf einer Pressekonferenz informieren. Erste Schritte waren bereits vor dem Treffen erfolgt. Das Sparpaket für die gesetzliche Krankenversicherung ist bereits im parlamentarischen Verfahren. Außerdem wollen Union und SPD die Vorschläge der Rentenkommission 1:1 umsetzen. Nach dem Ende des Tankrabatts sind die Spritpreise stark gestiegen. Nach dem typischen Mittagssprung stiegen die Preise für E10 im bundesweiten Durchschnitt auf 2,15 Euro pro Liter an, bei Diesel auf 2,11 Euro.
2: Genau damit hatten viele Autofahrer gerechnet. Eine Überraschung war das also nicht. Und viele sind am späten Vormittag noch einmal schnell an die Zapfsäule gerollt. Zum Last-Minute-Tanken nach dem Motto »Mitnehmen, was geht«. Auch der ADAC hatte einen Preisanstieg vorhergesagt und Tankstellenbetreiber kritisiert. Denn die hatten bereits die Preise erhöht, als in vielen Tanks noch günstig versteuerter Kraftstoff war. Claudia Wächter, Nachrichtenredaktion.
1: Mit zwei großen Gesetzesänderungen will die Bundesregierung die Bundeswehr stärken. Es geht um Änderungen im Reservistendienst und um den beschleunigten Bau militärischer Infrastruktur.
3: Die Bundeswehr braucht mehr Personal. Das betrifft die aktive Truppe, wo in den kommenden Jahren möglichst aufgestockt werden soll. Aber es soll auch mehr Reservisten geben. Deshalb sollen unter anderem Übungen verpflichtend werden. Bislang konnten die Reservisten selbst als auch ihre Arbeitgeber das ablehnen, wenn die Einladung der Bundeswehr kam. Außerdem soll deutlich mehr Geld in die Infrastruktur investiert werden, also für den Bau von Unterkünften, Munitionsdepots und Logistik für neue Waffensysteme. Wir brauchen schnellere Prozesse und die schaffen wir, sagt Verteidigungsminister Pistorius. Thomas Brock, Berlin.
1: Zum Fußball. England hat bei der Weltmeisterschaft mit Mühe das Achtelfinale erreicht. Die Mannschaft von Trainer Thomas Tuchel gewann gegen die Demokratische Republik Kongo nach einem frühen Rückstand mit 2:1. Im Achtelfinale trifft England nun auf Co-Gastgeber Mexiko.
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1: Ich bin Katrin Müller. Die Spitzen von Union und SPD haben sich im Koalitionsausschuss auf eine Reihe von Reformen verständigt. Das erfuhr die dpa nach 7,5 Stunden Beratungen am späten Abend aus Koalitionskreisen. Über die Inhalte wollen die Vorsitzenden der Regierungsparteien CDU, CSU und SPD am Vormittag auf einer Pressekonferenz informieren. Erste Schritte waren bereits vor dem Treffen erfolgt. Das Sparpaket für die gesetzliche Krankenversicherung ist bereits im parlamentarischen Verfahren. Außerdem wollen Union und SPD die Vorschläge der Rentenkommission 1:1 umsetzen. Nach dem Ende des Tankrabatts sind die Spritpreise stark gestiegen. Nach dem typischen Mittagssprung stiegen die Preise für E10 im bundesweiten Durchschnitt auf 2,15 Euro pro Liter an, bei Diesel auf 2,11 Euro.
2: Genau damit hatten viele Autofahrer gerechnet. Eine Überraschung war das also nicht. Und viele sind am späten Vormittag noch einmal schnell an die Zapfsäule gerollt. Zum Last-Minute-Tanken nach dem Motto, mitnehmen was geht. Auch der ADAC hatte einen Preisanstieg vorhergesagt und Tankstellenbetreiber kritisiert. Denn die hatten bereits die Preise erhöht, als in vielen Tanks noch günstig versteuerter Kraftstoff war. Claudia Wächter, Nachrichtenredaktion.
1: Mit zwei großen Gesetzesänderungen will die Bundesregierung die Bundeswehr stärken. Es geht um Änderungen im Reservistendienst und um den beschleunigten Bau militärischer Infrastruktur.
3: Die Bundeswehr braucht mehr Personal. Das betrifft die aktive Truppe, wo in den kommenden Jahren möglichst aufgestockt werden soll.